0: Foreigner auf Neo 1 mit Jukebox Hero wecken sie euch am Dienstagmorgen, 21. Juli. Jetzt ist es 17:30.
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0: Zurückschauen auf das, was war, aber auch vorschauen auf das, was noch ist. Unter anderem das ist heute unser Plan, Janik Lanz.
2: Genau, zurückschauen wollen wir unter anderem nochmal auf das heurige Gurtenfestival. Wir reden mit den Verantwortlichen über den Stellenwert des Güschen von heute. Dazu schauen wir aber eben auch vorher konkret auf die Langnauer Jazz Nights, die heute losgehen.
0: Das machen wir auch mit der Marina aus dem Trub Schachen und ihrem Ross, der ab dem Samstag bei der Tau spielt, Interlaken auftritt zusammen. Dazu gibt es neue Musik vom Uetendorfer Luca Henni und dann wollen wir auch sportlich aufdatieren.
2: Genau, dort hauen die Shoot-Weltmeisterschaft, die seit dem Sonntag durch ist, noch nach. Der Weltmeister Spanien ist gestern in der Heimat angekommen, aber wir haben es dann auch vom Tennis oder von der Leichtathletik.
0: Zuerst wollen wir jetzt aber einfach mal zu gerechtem in den Dienstag starten und euch da erzählen, was das Wichtigste ist am Morgen früh.
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0: Und das ist natürlich, was ihr den Morgen müsst anlegen müsst. Wir haben 14 Grad, also es sollte schön abkühlen in der Nacht. Vielleicht doch noch ein Jäckchen, je nachdem, wie empfindlich das ihr seid. Es gibt 24 Grad heute durch den Tag. Dazu Sonnenschein pur, kaum ein Wölkchen, das oben ist. Sehr ein schöner Tag heute auch wieder.
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0: Und wenn ihr jetzt gerade ins Auto steigt und los müsst, dann habt ihr noch freie Fahrt in der ganzen Region. Jetzt ist es gerade 2 Minuten nach der 17:30. Guten Start in den Dienstag. Wünsche aus dem Studio bei Neo 1, Céline Raimond und der Janik Lanz. Steht gut auf. Guten Morgen.
2: Guten Morgen.

0: John Newman auf Neo 1, Love Me Again. 4 Uhr Stunde noch und dann wird es 6 sein. Guten Dienstagmorgen, 21. Juli. Ampeln, Bauzäune, Pylonen und Bagger. Das ist im Moment Programm auf der Emmentalstrasse zu Konaufingen. Der Kanton Bern erneuert die Leitungen unter der Strasse, macht eine neue, breitere Strasse obendrauf und dann gibt es einen neuen Kreis vor dem Gop.
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0: Wegen dieser Baustelle fährt der Verkehr von Konaufingen nur in die Richtung Zäziwil raus im Moment. Wer in die andere Richtung will, der muss über grosse Städte kehren. Die Geschäfte der Emmentalstrasse leiden unter dieser Baustelle, zeigt die Nachfrage von Neo 1. Die Nunzia Klei von Kleingeschenk Konaufingen sagt sie so.
2: Ja, das merken wir sehr.
0: Und auch vom Coop klingt es sehr ähnlich. Die Mediensprecherin Rabea Brandschen.
3: Die Auswirkungen der Strassensanierung spielen wir im Coop Konaufingen.
0: Wie schwierig die Situation für die Läden an der Emmentalstrasse zu Konaufingen tatsächlich ist, das erzählen sie uns gerade am Punkt 6 in den Nachrichten.
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4: Guten Morgen.

0: Softshell auf Neo 1 mit Tainted Love. Ganz guten Dienstagmorgen.
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0: Dienstagmorgen, es ist 6 Uhr. Auf den neuesten Stand bringt euch den Morgen der Yannick Lanz.
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3: Die Emmentalstrasse zu Konolfingen ist länger nur in eine Richtung offen, das spürt auch das Geschäft. Nestle baut sein Tierfuttergeschäft weiter aus. Und der Start in Dienstag ist noch frisch, dann gibt es aber um viel Sonne und Temperaturen über 20 Grad. Seit April wird Konolfingen an der Emmentalstrasse bauen. Konkret arbeitet der Kanton im Strassenabschnitt zwischen dem Kreisel und der Mooshausstrasse beim Coop. Neo 1 hat auch schon berichtet. Wegen der Baustelle ist der Verkehr dort durch den Tau eingeschränkt. Die Autos können nur in Richtung Zivil fahren. In die Gegenrichtung gibt es eine Umleitung über Grosshochstädte. Das hat auch Folgen für die Geschäfte an der Emmentalstrasse zu Konolfingen. So zum Beispiel für den Geschenkladen Klei. Die Inhaberin Nunzia Klei sagt, sie merken die Baustelle sehr. Der Umsatz sei seit dem Start um 40% zurückgegangen.
4: Die Existenzängste, das hat man. Die Mitarbeiter, die können natürlich auch weniger arbeiten. Man probiert weniger einzukaufen, aber man muss aufpassen, dass nicht Sachen fehlen.
3: Die Situation sei darum für sie gar nicht einfach. Auch das Coop spürt, dass gerade vor dem Laden gebaut wird und der Verkehr nur in eine Richtung durch kann. Die Mediensprecherin für die Verkaufsregion Bern, Rabea Branschen, erklärt auf Anfrage, dass die Situation bei ihnen aber nicht total neu sei.
5: Es kommt regelmässig vor, dass sich Coop auf baustellenbedingte Einschränkungen einstellen muss, so wie es jetzt in Konolfingen der Fall ist. Und auf diese Erfahrungen, die wir aufbauen, beziehungsweise da müssen wir auch darauf zurückgreifen. Das heisst, wir werden zum Beispiel Bestellmengen anpassen oder Mitarbeiter helfen in anderen Läden uns.
3: Ein kleiner Lichtblick für das Geschäft gibt es. Gut die Hälfte der Bauzeit ist durch. Der Kanton wird Mitte Oktober mit den Büetz an der Emmentalstrasse zu Konolfingen fertig sein. Am Sonntagabend hat es im Luzerner Hotel Continental Park brennt. Jetzt ist klar, die Flammen haben im ganzen 19 Zimmer im Dachstock beschädigt. Laut Angaben der Hotelverantwortlichen ist der Unterteil des Gebäudes mit 67 weiteren Zimmern vom Brand nicht betroffen gewesen. Ein Feuerwehrmann hat sich beim Einsatz leicht am Arm verletzt. Gäste und das Personal haben sich beim Vorfall nichts da. Die evakuierten Hotelgäste sind in anderen Hotels untergekommen. Der Betrieb im nicht betroffen ein Gebäudeteil vom Continental Park werden jetzt weitergeführt. Beim Grosseinsatz am Sonntagabend in der Nähe vom Luzerner Bahnhof waren rund 120 Feuerwehrleute beteiligt. Um die 60 Personen aus dem Hotel und von benachbarten Gebäuden mussten evakuiert werden. Nestle baut sein Tierfuttergeschäft zu Europa aus und investiert rund 520 Millionen Franken in ein neues Werk im norditalienischen Mantua. Dort sollen ab 2029 Nassfutter für Hunde und Katzen und Logistikdienstleistungen für einzelne Marken zusammenkommen. Das heisst in einer Medienmitteilung vom Unternehmen. Neben der Erweiterung der Standorte verspricht sich Nestle mit dem Schritt eine effizientere Logistik, kürzere Transportwege und Einsparungen bei Emissionen, Wasserverbrauch und Energie. Die EU-Kommission hat das Projekt letztes Jahr genehmigt. Nestle erwirtschaftet laut eigenen Angaben im Tierfuttergeschäft zu Europa mittlerweile 29% von seinem ganzen Umsatz. Weltweit sind es 21%. Anfangsjahr hat das Unternehmen den Bau von einem Tierfutterwerk in Brasilien für 370 Millionen Franken angekündigt. Eine der weltweit gefährlichsten Phishing-Plattformen ist zerschlagen. Mit Kratos haben kriminelle Online-täuschend echte Login-Seiten für Microsoft zweckmachen können, so Zugangsdaten gestohlen und auf dem Weg Leute beschissen. Nach Angaben vom Deutschen Bundeskriminalamt und der Generalstaatsanwaltschaft Frankfurt haben sie zusammen mit US-Behörden über 200 Server abgestellt. Der mutmaßliche Entwickler davon hat die Behörden in Indonesien festgenommen. Piratas haben weltweit über 1800 Kriminelle gebraucht. Alle Monate haben es rund 15'000 Bescheissereien von dieser Plattform ausgegeben.
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0: Es wird sonnig und warm. Heute Nachmittag geht es bis 25 Grad. Es hat kaum eine Wolke im Himmel. Jetzt im Moment starten wir mit 14 Grad im Tag. Also noch gut zum Durchlüften. Morgen hat es ein bisschen mehr Schleierwolken durch den Tag, aber auch viel Sonne. In der Nacht auf morgen kühlt es ab auf 10 Grad. Durch den Tag morgen gibt es bis 26 Grad.
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0: 5 ab 6, da ist noch nichts los unterwegs. Komm ich gut für Sie.

0: Janik, die hat heute nicht auf den Gurten gezogen.
1: Nein, ja.
0: Warum nicht?
1: Irgendwie hat sich das nicht ergeben. Sonst ist es immer so ein bisschen von Kollegen ausgekommen. Und ich bin nicht der, der es extrem anreisst. Also ich war ein paar Mal gewesen, habe es vielleicht auch ein bisschen gesehen. Kann ich vielleicht so sagen.
0: Ja, und bist nicht gefragt worden, halt darum.
1: Genau, darum hat es jetzt gepasst.
0: Ja, mir geht es ein bisschen gleich und ähnlich. Und irgendwie hat es mich auch musikalisch nicht so abgeholt.
1: Bin ich auch in deinem Team, ja, absolut.
0: Irgendwie, ja. Und dann sind wir eben dann gleich auch zu wenig Städte, für das man einfach geht, weil man muss.
1: Genau, spontan Orte suchen.
0: Oder genau. So, genau, voilà. Aber ganz ein Haufen andere sind gegangen, der Gurt war schon mal voll, alle vier Tage. Wie ist also das Fazit der Verantwortlichen? Sie sind zufrieden mit der heutigen Ausgabe? Das hören wir dann gerade um 10 ab 6. Guten Morgen wünschen der Janik Lanz und ich, Céline Remond. Ciao zusammen.
1: Guten Morgen zusammen.

0: Ray Dalton mit aktuellem Sound ist das Go That High, neue Musik im Programm von Neo1. Kurze Stirnfransen oder ein Schnauz. Ein weisses T-Shirt, lucke Sporthose und ein farbiges Bauchtäschchen. So entspannt ist der Stil von der Stadtbernerinnen und Berner, auch wenn sie Ausgang geht. Gut, dann kommt vielleicht auch mal das Liebli mit dem Leopardenprinz zum Zug. Auch das hat man ganz viel gesehen am guten Festival heuer.
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0: Von Mittwoch bis am Samstag ist wieder ganz viel Live-Musik gelaufen auf dem Guichet. Die Verantwortlichen sind sehr zufrieden mit der diesjährigen Ausgabe vom Gurtenfestival. Darüber haben wir schon berichtet. Und wir haben bei der Mediensprecherin vom Gurtenfestival, der Nadine Brönnimann, auch noch nachgefragt, ob der Eindruck täusche oder nicht. Sind wirklich vor allem Bernerinnen und Berner auf dem Guichet?
2: Ja, also ganz klar ist, dass Bernerinnen und Berner zu uns kommen. Also das ist der grösste Teil, der aus dem Raum Bern kommt.
0: Okay, aber nicht nur die Stadt, sondern Raum Bern. Das breite Berndeutsch, das hat man also schon am meisten gehört, aber nicht nur, auch das Jahr hat sich gezeigt.
2: Dass unsere Strahlkraft über die Berner Grenze raus macht und dass die Leute aus Zürich, Basel, Luzern auch zu uns pilgern.
0: Auch Menschen aus dem Ausland sind hier und da anzutreffen auf dem Guichet, sagt uns Nadine Brönnimann. Das sei aber nur ein kleiner Teil, weil ein Festival in der Schweiz halt schon verhältnismässig eher teuer sei. Und nicht nur bei den Gästen, auch bei den Musikerinnen und Musikern setzt das Gurtenfestival auf Leute aus der Nähe.
2: Schweizer Musik schaffen und auch der Nachwuchs liegt uns mega am Herzen, weil wenn es den Nachwuchs nicht gibt, gibt es auch kein Festival. Und darum wollen wir dort den Fokus noch mehr darauf legen, dass wir in dieser Hinsicht etwas bewegen können.
0: Da wollen Sie sich also auch in Zukunft noch mehr darauf fokussieren, sagt Nadine Brönnimann, die Mediensprecherin vom Gurtenfestival. Schon dieses Jahr hat es einen Haufen Schweizer Acts gehabt, Lou Lödig z.B.

Und die Berner Band Lunik ist aktuell auf ihrer Comeback-Tour und auch sie haben einen Halt gemacht. Sowieso die Waldbühne auf dem Gurten, wo nur Schweizer Musik und Schweizer Acts dürfen spielen. Aber auf der Hauptbühne ist das ja schon eine gute Portion Schweiz oder sogar Portion Bern mit dabei gewesen. Und Berner Musik gibt es auch bei Neo 1 natürlich immer wieder. Oder allgemein Schweizer Musik. Und zwar ganz neu vom Julix. Das ist Wollensee-Problem.

Jason Derulo zusammen mit der Nuka hat er gehört Love Not War. Von der Baustelle direkt auf die grosse Bühne. Der Thuner Musiker Luca Henni, fast 15 Jahre ist es her, dass er seine Karriere als Maurer hat an den Nagel gehängt, kurz nach der Lehre, und alles auf die Karte Musik hat gesetzt. Er hat mitgemacht bei Deutschland sucht den Superstar, also DSDS. In der deutschen Musikcasting-Show von Pop-Titan Dieter Bohlen hat der Luca dann nicht nur sämtliche Mädchenherz höher schlagen und quasi in Ohnmacht fallen. Nein, er hat das Ding auch noch gewonnen. Don't think about me. Ab dann hat sich sein Leben komplett verändert. Auf einmal sein Privatleben, das er gang mehr hat müssen verstecken, weil Groupies sogar im Garten bei seiner Mutter zeltelt. Mit dem hat er sein Zütendorf auch nicht gerechnet. Er hat zuerst müssen klarkommen und dann aber auch die Entscheidung treffen, seine Lehre respektive seinen Job als Maurer dann eben an den Nagel zu hängen und Popstar zu bleiben.

einfach, wie das Hose hat ausgesehen, ist das also nicht gewesen. Das beweist sein neuer Song, den er am Freitag herausgegeben hat. A Different Life. Da geht es genau um das, plötzlich eben ganz ein anderes Leben zu führen, als er sich das hat vorgestellt und als er eigentlich vorgespürt hat. Wir sind alle froh, dass er den Mut hat gefunden und sich für das Musikmachen hat entschieden, weil wir wissen, was da ganz viel Schönes ist. Zustande kam, Haufen Musik natürlich. Und 2019 ist er mit She Got Me auf den 4. Platz gekommen am Eurovision Song Contest für die Schweiz. When she go low, when she go low, she goes solo, she goes solo. Und hat er sich im Februar heuer sogar noch als Schauspieler probiert im Schweizer Film Ewige Liebe. Ewige Liebe, das wünsche ich dir. Luca Henni hat eine von der Hauptrollen gespielt, der Jung Tanneli, im Musicalfilm Ewige Liebe. Alles Sachen, die er so auch nicht hätte erlebt, wäre er Maurer geblieben. Aber eben, es ist nicht einfach, alte Muster loszulassen, das, was man kennt, und dann eben etwas Neues zu machen, das gang aufregend und neu ist. Der Luca Henni hat es gemacht und lebt jetzt a different life. Wir hören seinen neuen Song zum ersten Mal bei Neo 1. Das ist der Luca Henni mit Different Life.

0: Das schreibt die Kantonspolizei Bern in der Mitteilung. Ersthelfende haben die Verletzten vor Ort versorgt. Darauf haben sie Ambulanzteams mit ins Spital. Wieso der Unfall passiert ist, will die Polizei jetzt abklären. Der US-Präsident Donald Trump hat für das Nachbarland Kanada neue Zölle herausgegeben. Die neuen Zölle in Höhe von 50% auf mehrere Produkte von Kanada, darunter Wein, Zement und Hockeystöcke, sollen in rund einem Monat gelten. Der Trump hat die entsprechende Anordnung in der Nacht auf heute Schweizer Zeit unterschrieben. Er hat den Schritt damit begründet, dass Kanada US-amerikanische Auto-, Alkohol- und Milchprodukte benachteilige. Ziel sei es, der Zugang für US-Produkte zum kanadischen Merit zu verbessern. In letzter Woche haben die USA schon neue Zölle für gewisse Waren aus Brasilien angekündigt. Und dann noch Sport-Eishockey. Nazi-Spielerin Lena Marie Lutz beendet ihre Karriere. Die Aargauerin hört mit 25 auf, hat sie auf ihren sozialen Kanälen bekannt gegeben. Sie will sich jetzt auf andere Sachen im Leben konzentrieren. Zuletzt hat Lena Marie Lutz bei Ambri gespielt. In ihrer Laufbahn war sie auch noch eine Saison beim EV Beaumont Thun. Einmal hat sie mit Lugano und einmal mit Zug den Schweizer Meistertitel gewonnen. Mit der Nazi hat sie im Februar in Italien Olympia Bronze geholt.
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2: Es wird sonnig und warm heute. Wir starten bei um die 14 Grad. Am Nachmittag geht es bis 25. Jetzt könnt ihr also noch gut durchlüften, dass ihr drinnen wieder schön kühl habt. Morgen hat es ein bisschen mehr Schleierwolken rum als noch heute, aber es ist weiterhin sehr sonnig. Die Nacht auf morgen noch mal ein bisschen kühler, etwa 10 Grad. Morgen durch den Tag wieder bis 26 Grad. So ist doch der Sommer angenehmer als die Hitzetage, die wir hier hatten. Bleibt es so die Woche oder wird es dann doch um heißer auf Ende Woche? Das hören wir von unserem Wetterexperten. Später dann gerade um 20 vor.
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2: Da läuft noch alles rund in der Region. Der hat freie Fahrt gut angekommen. Neo 1 Begleiten euch heute Janik Lanz und ich, Céline Remund. Guten Morgen.
0: Guten Morgen.

0: Musik von Solothurn durch Solaroy mit Hurricane gehört bei Neo 1, 20 Minuten vor der 7.
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0: Es hat wunderbar abgekühlt in der Nacht. Mit wie viel Grad starten wir heute Tag und wie viel gibt es noch? Mario Rindlisbacher vom Meteotestbüro zu Bern.
2: Ja, wir hatten eine klare Nacht und dementsprechend hat es gut abgekühlt. Temperaturen heute Morgen um die 10 Grad, stellenweise sogar ein bisschen drunter. Es geht ein bisschen die Beise heute über den Tag. Da gibt es ziemlich viel Sonnenschein Richtung Bergen und dort ein paar dichtere Wolken. Aber sonst ist es auch Mittag und Nachmittag meistens sonnig und Temperaturen die steigen an heute am Nachmittag auf etwa 22 bis 23 Grad.
0: Bleibt es dann auf morgen meistens sonnig?
2: Ja, auch morgen geht es ähnlich weiter. Wir haben angenehmes Wetter. Es bleibt meistens sonnig morgen und die Temperaturen die steigen dann noch ein bisschen an auf etwa 24 bis 25 Grad gegen Abend und in der Nacht auf den Donnerstag. Da ziehen ein paar Wolkenfelder durch.
0: So ist der Sommerbau angenehmer als die Hitzewellen, die wir schon hatten. Bleibt es diese Woche noch so in diesem Bereich oder wird es dann mal richtig heiss?
2: Nein, so richtig heiß wird es nicht die Woche. Es bleibt angenehm mit Temperaturen so um die 25 Grad, allenfalls auch knapp drüber. Am Donnerstag und Freitag haben wir weiterhin viel Sonnenschein zu erwarten und Trocknungswetter gibt es im Neo-Eisland. Am Samstag da ist dann das Wetter ein bisschen weniger stabil. Es ist zwar weiterhin sommerlich warm, gegen späteren Nachmittag und Abend sind dann aber da und dort Regengüsse oder auch Gewitter zu erwarten. Am Sonntag ist dann spürlich kühler mit etwa 22 Grad. Bei einer wechselnden Bewölkung gibt es sonnige Phasen und da und dort mal ein kurzer Regenguss oder ein Gewitter.
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0: Florence and the Machine mit My Love gehört bei Neo 1, 10 Minuten vor der 7.
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0: Feierli Tennisler im Einsatz, Rücktritte aus dem Stabhochsprung und Eishockey und die Frankreich-Rundfahrt mit einem Abstecher an Genfersee. Also noch mehr ist Thema. Starten wir aber mit Kanu, Janik Lanz.
2: Die Schweizer Kanutin Alena Marx hat ihren WM-Titel aus dem letzten Jahr im Kajak-Cross nicht können verteidigen. Die Bernerin ist bei den Titelkämpfen zu Oklahoma City auf dieser Anlage, die in 2 Jahren die Olympischen Spiele sind, im Einzelzeitfahren auf den Platz 12 gekommen. Auf die Siegerin Jessica Fox aus Australien hat Alena Marx 2 Sekunden verloren. Bei den Mann ist der Jan Rohrer als bester Schweizer auf dem Platz 14 ins Ziel gekommen.
0: Zum Tennis. Der Jerome Kim steht beim Challenger-Turnier zu Tokio im Achtelfinale. Der Aargauer hat gestern seine erste Runde gegen Jay Clark von Grossbritannien in 3 Sätzen gewonnen. Das mit 1-6, 6-4 und 6-4.
2: Mit dem Marc-Andrea Hüsler, dem Dylan Dietrich, dem Henry Bernett, dem Mika Brunold und dem Dominik Stricker sind noch 5 weitere Schweizer zu Zug im Einsatz. Sie alle spielen ihre erste Runde erst noch. Der Grossstädter Stricker trifft hinein beim 4. grössten Schweizer Tennisturnier auf Italiener Francesco Passaro. Ist auf die halbe 5 angesetzt.
0: Die Schweizer Stabhochspringerin Pascal Stöcklin hört mit 29 auf. Die Olympiateilnehmerin von 2024 zu Paris schafft es mit der Höhe von 4,60 m auf den 3. Platz in der ewigen Bestenliste der Schweiz. Laut dem Schweizer Leichtathletikverband hat Pascal Stöcklin in den letzten Wochen wegen einer Knieverletzung keine Wettkämpfe können machen. Das hat ihren Entschluss dann beschleunigt. Die Athletin von Basel will sich jetzt auf ihren Beruf als Ärztin konzentrieren.
2: Ein Rücktritt gibt es aus dem Eishockey zu melden. Die Nazi-Spielerin Lena Marie Lutz beendet ihre Karriere. Die Aargauerin hört mit 25 auf. Das hat sie auf ihren sozialen Kanälen bekannt gegeben. Sie will sich jetzt auf andere Sachen im Leben konzentrieren. Zuletzt hat Lena Marie Lutz bei Ambri gespielt. In ihrer Laufbahn war sie unter anderem auch noch eine Saison beim EV Bomotun. Einmal hat sie mit Lugano und einmal mit Zug die Schweizer Meisterschaft gewonnen. In der letzten Saison hat sie die meisten Goal vor der höchsten Liga gemacht. Mit der Nazi hat sie im Februar in Italien Olympia Bronze geholt.
0: Der neue Shoot-Weltmeister Spanien ist zurück in der Heimat. Die spanischen Schüttler sind gestern Abend in Madrid gelandet. Zuerst hat es für das Team einen Empfang beim König Felipe gegeben. Dann hat der Regierungschef Pedro Sanchez die Schüttler begrüßt und dann ist das Team in einem offenen Bus durch die Strasse von Madrid gefahren. Etwa um 10 Uhr am Abend sind sie dann beim Cibeles-Platz angekommen, wo die Spieler und der Staff von geschätzt 1 Million Menschen sind gefeiert worden.
2: Der Lionel Messi hat sich nach dem verlorenen WM-Final mit der emotionale Botschaft auf den sozialen Medien gemeldet. Dabei hat der argentinische Schüttler seine Zukunft in der Nazi offen gelassen. Der Schmerz ist riesengross. Es wird Zeit brauchen, bis die Wunden verheilt sind, hat der 39-Jährige zu einem Foto von ihm mit der Silbermedaille geschrieben. Der WM-Final war der 207. Nazi-Match von Messi für Argentinien gewesen. Zum 3. Mal hat er ein WM-Final gespielt.
0: Spanien hat am Sonntagabend nicht nur der WM-Final gewonnen, sondern ist damit auch gerade die neue Nummer 1 in der FIFA-Weltrangliste. Die Spanier haben den Platz auch gerade von den Argentiniern übernommen und die auf den 2. verdrängt. Dritt ist unverändert Frankreich. Die Schweiz, die an der WM in Nordamerika bis ins Viertelfinale kam, hat 5 Plätze gut gemacht und ist neu 14.
2: Und zum Schluss noch Velorennen. Die 3. und letzte Woche von der Tour de France startet nach dem Ruhetag gestern heute mit dem einzigen Einzelzeitfahren von der heurigen Frankreich-Rundfahrt. Am Südufer vom Genfersee geht es heute über gut 26 km von Evian auf Thonon-les-Bains. Der Slowen Tadej Pogacar hat 5 Minuten mehr Vorsprung auf die Konkurrenz. Er gehört ja aktuell 2 platziert Zeitfahr-Olympiasieger Remco Evenepoel aus Belgien zu den heutigen Top-Favoriten.
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0: Looking for something, gehört bei NEOS. Arden Jones zusammen mit Naked.
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0: Jetzt ist es 7 Uhr. Auf den neuesten Stand bringt euch den Morgen der Yannick Lanz.
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4: Die Emmetalstrasse zu Konolfingen ist länger nur in eine Richtung offen, das spürt auch das Geschäft. Nestle baut sein Tierfuttergeschäft weiter aus. Und der Start in Zeist ist noch frisch, dann gibt es aber um viel Sonne und Temperaturen über 20 Grad. Seit April wird das Konolfingen an der Emmetalstrasse bauen. Konkret arbeitet der Kanton im Strassenabschnitt zwischen dem Kreisel und der Mooshausstrasse beim Coop. NEOS hat auch schon berichtet. Wegen der Baustelle ist der Verkehr dort durch den Tau eingeschränkt. Die Autos können nur in Richtung Zivil fahren. In die Gegenrichtung gibt es eine Umleitung über Grosshochstädte. Das hat auch Folgen für die Geschäfte an der Emmetalstrasse zu Konolfingen. So zum Beispiel für den Geschenkladen Klei. Die Inhaberin Nunzia Klei sagt, sie merken die Baustelle sehr. Der Umsatz sei seit dem Start um 40% zurückgegangen.
5: Die Existenzängste, das hat man. Die Mitarbeiter, die können natürlich auch weniger arbeiten. Man probiert weniger einzukaufen, aber man muss aufpassen, dass nicht die Sachen fehlen.
4: Die Situation sei darum für sie gar nicht einfach. Auch das Coop spürt, dass gerade vor dem Laden gebaut wird und der Verkehr nur in eine Richtung durch kann. Die Mediensprecherin für die Verkaufsregion Bern, Rabea Branschen, erklärt auf Anfrage, dass die Situation bei ihnen aber nicht total neu sei.
6: Es kommt regelmässig vor, dass sich Coop auf Baustellen bedingte Einschränkungen einstellen müssen, so wie es jetzt in Konolfingen der Fall ist. Und auf diese Erfahrungen, die wir aufbauen, beziehungsweise da müssen wir auch darauf zurückgreifen. Das heisst, wir werden zum Beispiel Bestellmengen anpassen oder Mitarbeiter helfen in anderen Läden uns.
4: Ein kleiner Lichtblick für das Geschäft gibt es. Gut die Hälfte von der Bauzeit ist durch. Der Kanton wird Mitte Oktober mit den Büetz an der Emmetalstrasse zu Konolfingen fertig sein. Am Sonntagabend hat es im Luzerner Hotel Continental Park brennt. Jetzt ist klar, die Flammen haben im ganzen 19 Zimmer im Dachstock beschädigt. Laut Angaben der Hotelverantwortlichen war der Unterteil des Gebäudes vom Brand nicht betroffen gewesen. Ein Feuerwehrmann hat sich beim Einsatz leicht am Arm verletzt. Gäste und das Personal haben sich beim Vorfall nichts da. Die evakuierten Hotelgäste sind in anderen Hotels untergekommen. Der Betrieb im nicht betroffenen Gebäudeteil vom Continental Park werden jetzt weitergeführt. Beim Grosseinsatz am Sonntagabend in der Nähe vom Luzerner Bahnhof waren rund 120 Feuerwehrleute beteiligt. Um die 60 Personen aus dem Hotel und von benachbarten Gebäuden mussten evakuiert werden. Nestle baut sein Tierfuttergeschäft zu Europa aus und investiert rund 520 Millionen Franken in ein neues Werk im norditalienischen Mantua. Dort sollen ab 2029 Nassfutter für Hunde und Katzen und Logistikdienstleistungen für einzelne Marken zusammenkommen. Das heisst in einer Medienmitteilung vom Unternehmen. Nestle erwirtschaftet laut eigenen Angaben im Tierfuttergeschäft zu Europa mittlerweile 29% von seinem ganzen Umsatz. Weltweit sind es 21%. Anfangsjahr hat das Unternehmen den Bau von einem Tierfutterwerk in Brasilien für 370 Millionen Franken angekündigt. Eine von den weltweit gefährlichsten Phishing-Plattformen ist zerschlagen. Mit Kratos haben Kriminelle online täuschend echte Login-Seiten für Microsoft können zweckmachen, so Zugangsdaten gestohlen und auf dem Weg Leute beschissen. Nach Angaben vom Deutschen Bundeskriminalamt und der Generalstaatsanwaltschaft Frankfurt haben sie zusammen mit US-Behörden über 200 Server abgestellt. Der mutmaßliche Entwickler davon haben die Behörden in Indonesien festgenommen. Kratos haben weltweit über 1'800 Kriminelle gebraucht. Alle Monate haben es rund 15'000 Bescheissereien von dieser Plattform ausgegeben.
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0: Die Sonne scheint, die Bise geht ein bisschen und darum hat es nur den Bergen an Wolken und sonst ist der Himmel blau. Jetzt haben wir so um die 15, am Nachmittag gibt es bis 25 Grad. Morgen hat es ein bisschen mehr Quellwolken rum, aber alles in allem geht es schön weiter. Die Nacht noch ein bisschen frischer bei um 10 Grad, morgen durch den Tag bis 26 Grad.
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0: Freie Fahrt, im Moment komme ich gut auf die Bütz. Jetzt ist es 5 ab 7.
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Diesen Sommer haben sie gut besitzen, die Badis in der Region. Wobei auch heiss und anstrengend natürlich für die Badmeister am Beckenrand. Weil so viele Leute eine Abkühlung gesucht haben in den letzten Wochen, hat auch der Konsumentenschutz genauer hergeschaut bei den Badis in der Region. Oder gibt es vielleicht noch einen anderen Grund? Das hören wir dann gerade um 10 Uhr ab. Ich bin Céline Remund, guten Morgen.

0: Love Somebody gehört bei Neo 1 jetzt gerade 12 Minuten nach der 7. Italien. Frankreich.
1: Oh, Champs-Élysées. Oh, Champs-Élysées.
0: Oder Spanien. Im Moment sind Haufen Schweizerinnen und Schweizer irgendwo in den Ferien. Aber genau so viele bleiben auch hier und machen Ferien daheim. Balkonien oder Australien, wie man so schön sagt. Ist halt total günstiger als eine Woche lang auswärts pausen und essen. Aber auch Ferien in der Schweiz, die können sich auch so läppern.
2: Diesen Sommer sind die Temperaturen an vielen Orten auf neue Rekordwerte gestiegen. Der voranschreitende Klimawandel wird auch künftig Hitzewellen und extreme Temperaturen mit sich bringen. Und darum ist es wichtig, dass alle Konsumentinnen sich eine Abkühlung leisten können.
0: Das sagt Giulio Spano. Er arbeitet in der Kommunikation vom Schweizer Konsumentenschutz. Der Eintritt, eine Portion Pommes frites zum Mittag und ein Glas am Nami, da kommt für eine Familie doch ein grosser Batzen zusammen. Und genau darum hat der Konsumentenschutz die Badis in der Region ein bisschen genauer angeschaut.
2: Wir haben darum in 14 Schweizer Freibädern die Eintrittspreise für erwachsene Personen sowie die Kosten für ein Wasserglas, Mineralwasser und Kohle verglichen und sind dabei auf grosse Preisunterschiede gestossen.
0: Das Ergebnis hat der Konsumentenschutz gestern in einer Medienmitteilung veröffentlicht. Dass die Preisunterschiede so gross sind, das habe ich überrascht. Es gibt Badis, die von den Steuergeldern finanziert sind, wo die Leute gar keinen Eintritt zahlen, zum Marzili in Bern zum Beispiel. Dann gäbe es aber Badis wie das Strandbad Zbiel, wo eine erwachsene Person 5 Franken Eintritt zahlt. Im Strandbad Lido in Luzern kostet es schon 8 Franken. Am teuersten von diesen Badis, die der Konsumentenschutz hat angeschaut, ist die Badi in Chur. Dort kostet ein Eintritt für eine erwachsene Person 12 Franken.
2: Wir sind nicht genauer darauf eingegangen, wie die Preise zustande kommen. Es kann natürlich sein, dass ein Freibad, ein Hallenbad quersubventioniert, dass das Angebot einfach grösser ist. Aber wir können es jetzt auch nicht erklären, wieso die Preise in Chur so teuer sind.
0: Sagt Giulio Spano vom Konsumentenschutz. Aber auch bei den Getränken, bei einem Fläschchen Wasser, einem Fläschchen Cola oder einer Wasserglasse gehen die Preise auseinander. Darum sagt der Konsumentenschutz.
2: Wir fordern eine faire Preisgestaltung, vor allem bei den Eintrittspreisen. Uns ist natürlich klar, dass die Mitfinanzierung durch Steuergelder und die finanzielle Lage von der Gemeinde eine Rolle bei der Finanzierung von der Badi spielt. Es ist aber wichtig, dass gerade Familien sich zu einem erschwinglichen Preis einen Baditag leisten können. Sei es durch günstige Tickets, günstige Saisonabos oder einfach Familienrabatt.
0: So, dass alle, die daheim Ferien machen, einen gäbigen Sommer dürfen erleben, inklusive Bädeln und Glassenschlecken. Und wenn das ihr Body dann halt nicht mehr geht, weil es zu teuer ist, dann geht es halt ab in See.
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Alle Vorstellungen auf dem Hämmerli sind ausverkauft. Das Freilichttheater Signal verabschiedet sich mit vollem Haus und bedankt sich für eure Treue in den letzten 20 Jahren bei diesen 8 Produktionen. Wir sind auf der Suche nach einem neuen Spielort in der Gemeinde Signal. Ideen werden gerne entgegengenommen.

0: Outcast, sind das bei NEO1, Miss Jackson hat er gehört, 22 ab 7. Gehen biken, gehen schwimmen oder gehen wandern oder einfach in die Höhe die Aussicht schauen und etwas schnauzen, ohne zu wandern. Das sind so im Moment die beliebtesten Freizeitbeschäftigungen, aber die kosten natürlich, gerade wenn ihr mit der ganzen Familie unterwegs seid. Aber da können wir helfen.
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0: Diese Woche gewinnt ihr bei uns Gutscheine für die Wanderung oder für die Wanderregion Meiringen-Hasliberg. Der Simon Schmid ist der Leiter vom Marketing bei der Bergbahn Meiringen-Hasliberg. Er weiss genau, was das bei Ihnen das grosse Highlight ist.
2: Ja, ich glaube, schon der Muckenstutz. Der gibt es jetzt nächstes Jahr seit 30 Jahren und es ist nach wie vor ein Erfolg. Die ersten Eltern mit Kindern kommen jetzt, die selber als Kind schon auf dem Weg waren. Und das ist sehr spannend. Und ist nach wie vor eigentlich, wie es von Anfang an war, alles wunderschön und für Leben voll eingerichtet. Und von dem her ist das sicher das Highlight am Hasliberg im Sommer.
0: Ja, ich habe selber auch sehr schöne Erinnerungen an Muckenstutz. Wenn es euch nicht so geht, hier ist die Erklärung, was das genau ist.
2: Der Zwergenweg oder Zwergenwege sind ja zwei, basieren auf der Geschichte von Muckenstutz, dem ältesten Hasli-Zwerg, der oben ganz viel erlebt am Hasliberg mit seinen Freunden. Und dazu gibt es 5 Kinderbücher von Muckenstutz, so wie ein Lederbuch. Und die können das dann auf diesen zwei Wegen und auf dem Zwergenspielplatz in Bidmi miterleben, was es da alles zu entdecken gibt.
0: Und wenn sie dann nicht mehr mögen, Kinder, könnt ihr natürlich mit dem Bändchen umherunter. Oder ihr fahrt unten rauf und nehmt für runter das Trotti, wo das geht bei den Bergbahnen Meiringen-Hasliberg. Hier oben gibt es ein schönes Restaurant, um die Aussicht zu geniessen und etwas zu essen. Normale Wanderwege gibt es natürlich auch und im Winter das grosse Skigebiet. Zu gewinnen gibt es dann morgen 150 Franken Gutschein. Wie gerne gibt es die, wenn ihr mitmacht, eine Stimme kennt und mitspielt direkt nach der 7:30 Nachrichten.
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0: Nachrichten. Heute Morgen mit dem Yannick Lanz. Ein TÜV-Fahrer und seine Begleitung haben sich am Sonntagabend bei einem Selbstunfall zu Maikirch verletzt. Die beiden sind etwas nach den 9 beim Dorfplatz verunglückt. In der Kurve hat der TÜV-Fahrer aus einem unklaren Grund die Kontrolle verloren. Daraufhin sind die beiden gegen eine Leitplanke gerutscht. Das schreibt die Kantonspolizei Bern in einer Mitteilung. Ersthelfende haben die Verletzten vor Ort versorgt. Daraufhin sind Ambulanzteams mitten ins Spital. Wieso der Unfall passiert ist, will die Polizei jetzt abklären. Der US-Präsident Donald Trump hat für das Nachbarland Kanada neue Zölle herausgegeben. Die neuen Zölle in Höhe von 50% auf mehrere Produkte von Kanada, darunter Wein, Zement und Hockeystöcke, sollen in rund einem Monat gelten. Der Trump hat die entsprechende Anordnung in der Nacht auf heute Schweizer Zeit unterschrieben. Er hat den Schritt damit begründet, dass Kanada US-amerikanische Auto-, Alkohol- und Milchprodukte benachteilige. In der letzten Woche haben die USA schon neue Zölle für gewisse Waren aus Brasilien angekündigt. Und dann noch Sport-Eishockey. Nazi-Spielerin Lena Marie Lutz beendet ihre Karriere. Die Aargauerin hört mit 25 auf, hat sie auf ihren sozialen Kanal bekannt gegeben. Sie will sich jetzt auf andere Sachen im Leben konzentrieren. Zuletzt hat Lena Marie Lutz bei Ambri gespielt. In ihrer Laufbahn war sie auch noch eine Saison beim EV Beaumont-Thun. Einmal hat sie mit Lugano, einmal mit Zug den Schweizer Meistertitel gewonnen. Mit der Nazi hat sie im Februar in Italien Olympia Bronze.
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2: Viel Sonnenschein, bisschen Beise, keine Wolken, blauer Himmel. Im Moment 15 Grad, am Nachmittag bis 25 Grad.
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2: 3 ab 7:30 freie Fahrt, kommen gut für Sie.

0: So, jetzt wollen wir schauen, wer das wir auf Meiringen-Hasliberg schicken. Gehen wandern auf einen Muggenstutz, gehen Bändchen fahren, Restaurant geniessen oder runtertrotteln. Das alles geht mit diesen 150 Franken Gutschein, die ihr gewinnt, gerade jetzt. Wenn ihr anruft auf 0588 17 17 17 und wir unter anderem können sagen, wer das da hier ist.
1: Stimmungsmässig, trotz mehr Leute, immer noch wirklich das gute Feeling, wie man es kennt, wenn wir auch von Gästen als Rückmeldung bekommen.
0: 0588 17 17 17 ist das Nummer. Ich freue mich sehr, wenn ihr miträtselt, wer das könnte sein. 150 Franken Gutschein gibt es zu gewinnen. Ich bin Céline Raimond und freue mich auf euer Telefon.
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0: Conversation. The Conversation, das sind Texas, die ihr gehört habt bei Neo 1, 7 Minuten über den halben 8. 150 Franken gibt es heute Dienstag Morgen zu holen und die bringen euch ob sie in die Berge.
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0: Und gewinnen möchte den Gutschein diesen Morgen der Flo Jenny von Wattenwil. Guten Morgen.
2: Guten Morgen.
0: Bist du schon mal auf dem Muggenstutz?
2: Ich bin mal ganz früh, ganz jung bin ich mal mit dem Grossi, jawohl.
0: Sehr schön, ja, habe ich auch ähnliche Erinnerungen mit den Eltern mal.
2: Aha, sehr schön, sehr schön.
0: Aber jetzt schon länger nicht mehr Gebiet Hasliberg gewesen.
2: Ja, schon längere Zeit her, das ist so, ja.
0: Ja, voilà, dann wäre es also höchste Eisenbahn. Mal rumzugehen.
2: Genau. Ja, würde mich freuen.
0: Also, dann hören wir, ob du den Gutschein gewinnst und dann vielleicht eben so günstiger in Hasliberg könntest. Deine erste Stimme den Morgen für den ersten 50er, die tönt so.
3: 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Das haben wir auch von Gästen als Rückmeldung bekommen.
0: Flo, wer ist das?
2: Sagt das Miriam Kaisen.
0: Leider nicht.
2: Leider nicht!
0: Ah. Tut mir leid, das ist leider nicht die Person, die wir suchen am Morgen.
2: Alles klar.
0: Du musst dir selber halt leisten, mal wieder gehen.
2: Ja, das ist nicht so tragisch, das geht
0: schon. Sehr gut. Hey, cool, super. Hast du mitgespielt, Flo.
2: Hey, danke dir für den Moment.
0: Sehr gerne, hab ein schönes Tag.
2: Danke,
0: ciao, ciao.
2: Ade, merci.
0: Leider war es nicht die Person, die wir suchen. Oder nicht der richtige Name zu dieser Stimme. Aber vielleicht knackt ja dir morgen unser Rätsel. Gleicher Ort, gleiche Zeit. Und weil der Flo leider nicht gewinnen konnte, erhöht sich der Jackpot natürlich. Und morgen gibt es im Ganzen 250 Franken von der Bergbahn Meiringen Hasliberg für euch zu gewinnen.
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0: Anastasia Vinoes, One Day in Your Life. 10 vor 8 ist es. Hey, einen guten Start in den Dienstagmorgen. Dann hört Neo Ace.
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0: Es ist ein bisschen wie das Eintauchen in eine andere Welt. Man geht Richtung Rüderswil, zweigt gegen Wittenbach ab und dann geht es in den Wald. Und dort hört irgendwann die Strasse oder Weg auf. Und dann dort steht ein Haus. Abgelegen, allein, idyllisch. Und genau dort ist mein Kollege, Jürgen Lemme, für sein Porträt.
2: Als ich gerne wollte, habe ich mein Velo genommen und bin fein ein bisschen in die Schweiz gekommen, bis ich dann auf etwa 800 Meter beim Fritz und bei Ursula Jacobi angekommen. Im Paradiesli, so heisst ihr es daheim, wo sie vor Jahren haben renoviert und zweckgemacht. Ein Haus aus dem Jahr 1750. Der Fritz Jakob, leidenschaftlicher Gartenfachmann, der ein Buch über das Thema gemacht hat, ist der Grund für meinen Besuch. Neben dem Garten sind es die Berge, die ihn begeistert. Angefangen hat es in der RS.
3: Gebirgsfüsilier. Und das hat mich dabei dort der Träger geworden. Ich konnte gut eine Lastschuhe tragen und war dann froh, was andere verpollet haben. Und bin dann später auch privat Bergsteiger geworden.
2: Ursula, seine Frau, hat ihn als Bergler lernen kennen. Ihres ist es nie geworden, auch wenn sie es schliesslich mal zusammen haben probiert.
3: Aber etwa so mit 56 sind wir das erste Mal zusammen in Himalaya, also auf Indien, wie du dort von Manali in 450 km, 12 km Höhendifferenz sind wir durch die chinesische Grenze gelaufen auf Lee.
2: Für Ursula war es nicht das Gelbe vom Ei.
4: Ja, ich merke noch gerade einmal, so auf Grosshöhe kann ich nicht so erleiden. Das war zuerst und das letzte Mal, als ich mit bin.
2: Eine Leidenschaft, die sie teilt, ist das Gärtnern. Beim Fritz ist es nach der Lehre als Gärtner weitergegangen.
3: Ich habe eigentlich gar nie auf andere Art gedacht. Aber ich habe ja zuerst die kaufmännische Handelsschule gemacht, bei der Kalkulation und doppelten Buch und Betriebs- und Wirtschaftskunde, das ist sehr anspruchsvoll für einen Gärtner und wäre auch Kaufmann.
2: Und weil man hat gemerkt, dass er fachlich gut sei, konnte er sich auf einen Meisterkurs anmelden. Und so ist der Zehnte zum anderen gekommen, neue Kontakte und Beziehungen. Der Fritz Jung in Ausbildung und ging etwa knapp in die Kasse.
3: Dann war ich sehr froh, weil ich am Samstagmorgen in den Unterricht kam, Allgemeinbildung, und gesehen hat, er müsste jemanden haben, wo mit seinen Leuten auf ein riesiges Modell bauen. Und dann habe ich dort gelernt, den Parc de la Chapelle erkennen, in Badoli, damals im Norden von Zaire.
2: Schliesslich ist er vor etwa anderthalb Jahren in Afrika gelandet. Im damaligen Zaire. Der Mobutu hat die Gartenanlage bauen. Nur ein paar Tage, nachdem er die Meisterprüfung hat im Sack gehabt.
3: Und das war 11 Tage vor dem Abflug, am 4. Juni. 1978 sind wir geflogen.
2: Heute ist der Fritz 73 und hat wieder weitere 66 Länder bereist.
0: Welche genau das war und was er dort erlebt hat, das erzählen der Fritz und Ursula Jakob, dem Mann.
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0: letztes Wochenende gerade auf dem Gurten am Gurtenfestival gewesen. Teddy Swims gehört bei Neo 1 mit Mr. Know-It-All.
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0: Guten Dienstag Morgen, jetzt ist es 8 Uhr, darum ein Update für euch.
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3: Mit Janik Klanz. In Gottwil im Kanton Luzern hat gestern einen Schopf gebrannt. Verletzt hat sich niemand. Heute geht es NIO das Paleo-Festival los. Die Verantwortlichen erwarten rund 250'000 Leute. Und der Dienstag Morgen ist freundlich, aber doch eher noch frisch. Aktuell bei Temperaturen um die 14 Grad. Gestern Morgen hat im luzernischen Kottwil ein Schopf gebrannt. Verletzt hat sich beim Feuer niemand, das heisst in der Mitteilung von der Luzerner Polizei. Die ausgerückten Feuerwehren Etiswil und Alberswil haben bei ihrem Einsatz verhindert, dass die Flammen auf einer Scheune neben zu suchen übergriffen. Der Schopf ist aber komplett abgebrannt. Die Polizei geht nach erster Erkenntnis davon aus, dass es wegen Fahrlässigkeit gebrannt hat. Mit über 200 Konzertaufführungen geht heute die 49. Ausgabe vom Paleo-Festival in NIO los. Während 6 Tagen stehen dort rund 100 Künstlerinnen und Künstler aus fast 30 Ländern auf der Bühne. Die Verantwortlichen vom Festival erwarten dabei rund 250'000 Besuchende. Währenddem für die ersten Tage freundliches Wetter gemeldet ist, bereiten sich die Organisierenden wegen der zunehmenden Extremwetterereignisse auch auf unvorhersehbare Entwicklungen vor. Beim heurigen Paleo-Festival in NIO gibt es unter anderem Musik von Lord, The Cure oder Katy Perry zu hören. Ein etwa 60-jähriger Mann ist am Freitagabend bei einem Badeunfall im Neuenburgersee ums Leben gekommen. Der Mann war in der Nähe von seinem Boot am Schwimmen, wo er laut erster Erkenntnis in eine Notlage gekommen und das Bewusstsein hat verloren. Mehrere Badegäste haben den Vorfall gemerkt und den Mann an das Ufer gebrungen. Dort haben sie mit der Reanimationsmassnahme angefangen, heisst es in der Mitteilung von der Neuenburger Kantonspolizei. Ein Ambulanzteam und ein Notarzt haben in der Folge mit der Wiederbelebungsversorgung weitergefahren. Für einen Mann sei aber jede Hilfe zu spät gekommen. Die Staatsanwaltschaft hat mit der Untersuchung angefangen und wollte jetzt erklären, wieso der Mann beim Baden verunglückt ist. Ins Ausland, das Gericht in den USA, hat der geplante Verkauf von Warner Bros. Discovery an Paramount Anfang Mai gestoppt. Der über 100 Milliarden Dollar schwer Deal darf in den nächsten 2 Wochen nicht vollzogen werden. Geklagt haben 12 US-Bundesstaaten. Sie warnen, dass Paramount und Warner zusammen zu mächtig würden. Das könne der Wettbewerb bei grossen Filmen schwächen und die Kinos unter Druck setzen. Die US-Regierung hat die Übernahme vorher ohne Auflagen durchgewunken. Kritiker sehen auch auf politischer Ebene Risiken. Zu Warner gehört der Sender CNN. Sie befürchten, dass der Trump-kritische Nachrichtensender unter neuen Eigentümern an Unabhängigkeit könnte verlieren. Der frühere mexikanische Drogenchef Ismael El Mayo Zambada ist in den USA zu lebenslanger Haft verurteilt worden. Der 76-Jährige gilt als Mitgründer vom Sinaloa-Kartell. Vor Gericht New York hat er sich für einen Schaden, den er angerichtet hat, entschuldigt. Gleichzeitig hat er auch dazu aufgerufen, Gewalt in Mexiko und allen anderen Orten zu beenden. Die Staatsanwaltschaft hat dagegen gehabt und argumentiert, dass Gewalt über Jahrzehnte sein Werkzeug sei. Ismael Zambada hat sich im letzten Jahr wegen dem Drogenhandel und weiteren Verbrechen schuldig bekannt. Das Sinaloa-Kartell hat laut der US-Justiz grosse Mengen Kokain, Fentanyl und andere Drogen in die USA gebracht. Der Sport-Tennis, der Jerome Kim, steht beim Challenger-Turnier zu Zug im Achtelfinale. Der Aargauer hat gestern seine erste Runde gegen Jay Clark aus Grossbritannien in 3 Sätzen gewonnen. Das mit 1-6, 6-4 und 6-4.
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0: Nochmal ein sehr schöner Tag mit viel Sonnenschein, blauem Himmel, kaum Wolken, die Sonne hat. Ein bisschen Zeit zu beißen, aber das ist gerade sehr angenehm. 25 Grad gibt es den Ami. Wir starten im Moment aber bei 14 bis 15 Grad. Morgen ein bisschen mehr Quellwolken, aber alles in allem geht es genauso schön weiter. Der Nacht noch ein bisschen frischer. Auf morgen etwa kühlt es bis auf 10 Grad ab. Morgen durch den Tag wieder bis 26 Grad.
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0: Immer noch keine Meldungen für euch, um 5 ab 8 Uhr habt ihr noch freie Fahrt. Geniessen das und habt nicht Sorge.

0: vom Trubschachen auf Interlaken. Das geht mit dem Auto eine gute Stunde. Diese Strecke fährt die Marina im Moment jeden Abend. Sie spielt mit bei den Tauspielen in Interlaken. Und nicht nur sie, sondern auch ihr Ross ist mit dabei. Wie sie zu dieser Rolle ist gekommen und wie das für sie und ihr Ross ist, das erzählt uns Marina dann gerade nach zwei Songs. Für sie ist es das erste Mal, dass sie so ein Abenteuer erlebt. Ich bin Céline Remund, zusammen mit Janik Lanz begleiten wir euch durch den Dienstagmorgen. Gut aufstehen.
1: Ciao zusammen.

0: Ein von den grossen Soul Sisters, Ain't No Other Man, habt ihr gehört bei NEO1. 12.08 ist es am 10. Morgen. Seit über 110 Jahren spielt die Interlaken Geschichte. Und das wortwörtlich. Am Fuss vom Rugen verwandelt sich die Naturbühne jeden Sommer in Uri, Schweiz und Ungerwalden. Bei den Tauspielen.
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0: 1912 sind Tauspiele zum ersten Mal in Interlaken aufgeführt worden. Haben zwei Weltkriege, einen Tribüneneinsturz und eine Pandemie überlebt. Ehrenamtliche Vereinsmitglieder spielen vor bis zu 1500 Zuschauenden Schillers Wilhelm Tell. Und das jeden Sommer. Diesen Samstag, 25. Juli, ist die Premiere und mit drin dabei ist auch ein Emmentaler.
2: Ich bin Marina Schär, ich bin 33, komme von Trubschachen und ich spiele dieses Jahr das erste Mal mit meinem eigenen Ross an dem Tauspiel in Interlaken mit.
0: Der Marina, ihr Ross heisst Laurin, ist 20-jähriger Freiberger Wallach.
2: Ist ein bisschen ein älteres Kaliber, aber sehr verlässlicher und sehr treuer, mit schuderhaft lieben Augen.
0: Ja, und genau diese Augen und auch die von der Marina, die seht ihr das erste Mal an der diesjährigen Tauspiel zu Interlaken. Für beide ist es eine Premiere. Eine Kollegin hat das ermöglicht.
2: Sie reitet dort mit und sie hat es eigentlich eingefädelt, dass ich jetzt dort mitreiten darf. Und das war jetzt endlich ein Kindheitstraum von mir.
0: Dass dieser Traum aber jetzt in Erfüllung geht, das hat Trub Schacher Marina Schär vor allem ihrem Ross, dem Laurin, zu verdanken, weil nicht jedes Ross kann bei dem Tauspiel mitmachen. Das Tier muss Pyrotechnik, viele Menschen, Stress und Lärm aushalten.
2: Wir haben zum Beispiel eine Szene, wo wir wirklich durch einen Rauchwand durch müssen, wo es auf unserer Höhe, wenn wir kommen, kann zu galoppieren, wirklich rechts und links aus den Häusern raus rauchen.
0: Da ist aber das Team Laurin Marina souverän dabei. Das hat sich auch beim Probereiten schon gezeigt. Dort ist alles zusammengekommen. Die Kulissen, die anderen Ross.
2: Und dann auch mit Dingen, die Leute, die spielen, oder schreien, die auf uns zusäckeln, die uns jagen. Das sind auch Situationen, die mein Ross noch nie hat erlebt, und ich auch nicht. Also es hat es manchmal gegeben, dass ich dachte, ja, jetzt habe ich mich mal gescheiter ein bisschen besser. Und er macht es super.
0: Das Superduo ist bei den Tauspielen dabei. Am Samstag geht es los mit der Premiere zu Interlaken. Im Stück haben sie um die 7 Auftritte.
2: Auf das freue ich mich am meisten. Einfach auf die vollen Ränge, auf die Leute, auf die hoffentlich viele Kinder, die dann auch von dem träumen und irgendwann als Erwachsene so dürfen erleben.
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1: Ich spiele immer super.

0: der Gabriel mit Salisbury Hill gehört bei Neo 1, 21.08. Es ist doch das Schönste, oder? In den Ferien. Einfach mal ein bisschen ausschlafen, in aller Ruhe zu mörgeln, Tüchli und Buch einpacken, in die Body oder am Strand. Und dann den ganzen Tag schön im Liegestuhl blättern. Das ist doch der absolute Traum. Aber eben scheint es nicht für alle.
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0: Gäng wie mehr Leute wollen mehr als nur chillen in den Ferien. Da zeichnet sich ein richtiger Trend ab, Janik Lanz.
2: Ja, das zeigt auch eine neue Studie vom Kreditkartenanbieter Mastercard. Zusammen mit dem Forschungsinstitut haben sie Leute aus 28 verschiedenen Ländern von Europa befragt. 27'000 Leute haben erzählt, was sie dieses Jahr für Ferien geplant haben. Und dabei ist eben etwas aufgefallen. Gerade die jungen Leute zwischen 16 und 30 wollen gar nicht mehr klassische Chiller-Strandferien machen.
0: Was wollen sie denn stattdessen?
2: Ja, irgendwie mehr Leute wollen in den Ferien etwas Neues lernen. Sie wollen nicht nur schöne Städte anschauen oder eben mehr rumliegen, sondern zum Beispiel eine neue Sprache lernen, einen Koch- oder einen Yogakurs machen oder ein Handwerk lernen wie Töpfer oder Weben.
0: Spannend. Wie viele Leute sind denn das, die das wollen?
2: Laut der Umfrage sind es 48% der Europäerinnen und Europäer, die solche Ferien haben geplant haben. Und wenn man nur die Schweiz anschaut, das ist 39%, die so eine Reise, wo man etwas lernt, sogar schon gebucht für das Jahr.
0: Und was ist denn der Grund? Weißt du da etwas?
2: Ja, da steht auch etwas dazu in der Umfrage. Reisen machen einfach mehr Sinn, wenn man auch etwas Neues lernt. Das hat fast die Hälfte der befragten Schweizerinnen und Schweizer angegeben. Und noch ein Grund, bei lokalen Kursen können wir authentische Erfahrungen machen.
0: Jetzt hast du vorhin ein paar Beispiele aufgezählt, eben Yoga, Kochen, Töpfern. Und sie haben schon Ferien geplant. Was haben denn Schweizerinnen und Schweizer geplant?
2: Am häufigsten wollen Schweizerinnen und Schweizer in den Ferien lernen, wie man lokale Nahrungsmittel oder Getränke macht, wie Bier oder Käse zum Beispiel. Auf dem zweiten Platz sind Kochkurse mit lokalen Köchinnen oder Köchen, wo man lernt, wie man ausländische Gerichte machen kann. Auf dem dritten Platz sind eher körperliche Aktivitäten, wie eben Yoga, Meditation, Tanzen oder auch Kampfkunst.
0: Wenn ich jetzt das so höre von dir, man kann eigentlich schon recht viel machen so in den Ferien. Und das Gute ist ja, so ein Kochkurs geht dann auch nicht den ganzen Tag. Also da kann man gleich noch ein bisschen Stündchen auf den Liegestuhl.
2: Genau, ja. Und das klingt eigentlich wirklich nicht schlecht. Nur schade hat der Trend einen dummen Namen.
0: Was für einen Namen?
2: Ja, wenn man in der Ferien etwas lernen will, sagt man dem jetzt scheint Skilly Day. Eine Mischung aus den englischen Wörtern Skill und Holiday, auf Deutsch Fähigkeit und eben Ferien.
0: Skilly Day. Genau. Wow, okay. Haben wir nur etwas gelernt, wir Boomers. He?
2: Genau.
0: Ja, wenn du hast ja schon übersetzt, oder Fähigkeit und Ferien. In dem Fall auf Schweizerdeutsch wären es dann Ferien.
2: Ging so, ja. Fast besser.
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1: Guten Dienstag Morgen, jetzt ist es 8:30 Uhr im Studio der Janik Lanz.
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3: Gestern Morgen hat im luzernischen Kottwil ein Schopf brennt. Verletzt hat sich beim Feuer niemand. Das heisst in einer Mitteilung von der Luzerner Polizei. Die ausgerückten Feuerwehren hat in Wil und Alberswil haben bei ihrem Einsatz verhindert, dass die Flammen auf einer Scheuer neben die Suche haben übergriffen. Der Schopf ist aber komplett abgebrannt. Die Polizei geht im Moment davon aus, dass es wegen Fahrlässigkeit brennt hat. Das Forschungsteam von der ETH Lausanne hat mit der SBB ein KI-Modell entwickelt, das den Strombedarf vom Schweizer Bahnnetz genauer vorhersagt. Das soll den Betrieb in Zukunft effizienter machen. Das Modell nutzt dabei nicht nur frühere Verbrauchsdaten, sondern auch Fahrpläne, Betriebsdaten und Wetterprognosen. Laut den Forschenden sinkt der durchschnittliche Prognosefehler durch das um fast 27%. Besonders gross ist der Nutzen an untypischen Betriebstage, etwa bei verändertem Zugverkehr oder anderem Fahrgastaufkommen, dann könnten die Fehler laut der Studie um bis zu 80% sinken. Dann könnten die Fehler laut der Studie um bis zu 80% sinken.

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1: Wunderschönen Tag, viel Sonnenschein, strahlend blauer Himmel, chli Beise, aber eigentlich noch sehr angenehm. 25 Grad gibt es den Nami. In der Nacht auf morgen kühlen es um ab, 10 Grad, also frischer Start im Mittwoch. Dann wieder viel Sonnenschein, chli mehr Quellwolke als noch heute, aber es soll trocken bleiben und auch schön bleiben. Temperaturen um morgen wieder bis 26 Grad.
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1: Da ist Gäbig heute, 2

0: Wer im Moment jemanden durch Bigle oder Konufingen durchfährt, der sieht sie ganz sicher. Der Verein Verkehrssecurity von Bigle, die Frauen und Männer in den gelben Leuchtkleidern, die den Verkehr regeln, die den ganzen Tag an der Sonne stehen und für uns winken. Mit ihnen haben wir reden und sie machen noch viel mehr als nur Verkehr regeln und darum haben sie ganz, ganz verschiedene Aufträge, wie das der Verein Verkehrssecurity die tut koordinieren. Da dürfen wir reinhören und schauen, machen wir den gerade um 20 vor. Der Janik Lanz und ich, Céline Remund im Studio. Guten Morgen.
1: Ciao zusammen.

0: organisieren, Bühne aufbauen, ein Catering organisieren, sei es bei einem Open Air, wo man ganzen Haufen Musiker auch noch muss engagieren muss, ein Schwingfest mit den Sackmauringen und den Tribünen oder aber eine Firma, die Aufträge entgegennimmt und ausführt. Es braucht immer jemanden, der im Hintergrund alles koordiniert. So ist das auch beim Verein Verkehrssecurity zu Bigle. Hintergründe, Erlebnisse und Geschichten von Berufen. Mit Neo 1, ein Tag aus. Die Mitarbeitenden von Verkehrssecurity zu Bigle, die regeln Verkehr auf Baustellen oder an Events, wo viele Autos erwartet werden. Und im Hintergrund, da ist jemand, der all die Aufträge planen muss. Lara Kipf.
1: Bei Ihnen sind das der Präsident und Einsatzleiter Jonathan Chanz und seine Frau Larissa, die die Disposition macht. Zuerst mal kommen die Aufträge beim Jonathan rein.
2: Teilweise ist Mund-zu-Mund-Propaganda, dass wir eigentlich weiterempfohlen werden. Vielweise einfach auch von Grossbuden. Ich selber mache jetzt viel im Büro auch Offerten, für, wenn ich angefragt werde. Ja, Frutier, Kästli, Marti, wir betreuen heute 280 Kunden, die fragen uns einfach an.
1: Rund 20 bis 30 Aufträge pro Woche haben sie, die Larissa näher auf die 60 Mitarbeitenden verteilt.
3: Eigentlich so, dass ich schaue, wen kann ich mit wem einsetzen, also wer hat ein Auto, wer hat kein Auto, dass man immer so ein bisschen schaut, dass wirklich jemand mit einem Auto dabei ist, vor allem wenn es ein bisschen weitere Strecken sind, zum Beispiel Bern, Go West, dort kannst du Leute geben mit ÖV, dort haben wir zum Beispiel im Stück Kacher 4 Leute, die mit ÖV unterwegs sind, also das funktioniert echt relativ gut. Ich bin eigentlich so ein bisschen auch für das zuständig, für das Schauen, wer kommt wie, woher und du eigentlich anhand von dem planen.
1: Und das Planen kann ich ganz schön anstrengend sein, erzählt mir Larissa Chanz, als ich Mitte Juni bei der Verkehrssecurity zu Bigle reinschaue.
3: Sagen wir es mal, ich bin den ganzen Tag an der Planung dran und dann kommt ein Mann, so kurz, wirklich kurz vor Feierabend kommt noch so ein Kunde und dann denkst du so, ja, ganz gut, jetzt darf ich es noch einmal anschauen.
1: Aber das gehöre ich halt auch dazu. Für sich die Planung zu erleichtern, arbeitet die Disponentin mit einer Wochenübersichtsliste im Excel. Dort sieht sie, wen sie wo eingeplant hat und wer noch frei ist.
3: Und hier kann ich dann auch schauen, wer hat wenn, welche Termine. Was für mich halt einfach auch ringer geht. Inklusive hier habe ich noch so die Liste, wo ich ihre Absenzen eingeben kann. Für das haben wir dann auch Absenzzettel, Ferienzettel, wo sie einfach alles abgeben müssen.
1: Und wenn die definitive Planung dann steht, überkommen die Mitarbeitenden von der Verkehrssecurity ein Aufgebot.
3: Bei ihrem Namen haben sie die Seite drin. Auf diese Zeit müssen sie dort sein. Hier haben sie die Adresse, also wirklich den Ort und die Adresse. Hier haben sie das Datum. Hier ist die Kontaktperson, die etwas für uns ist. Und hier wäre dann eigentlich wieder der Polier, der für sie zuständig ist auf der Baustelle. Dann eben sei es an einem Parkfest oder Parkdienst, wo du einfach dann wirklich hergehst und dieser Person musst du anrufen und sagen, hey, wir wären da.
1: Die Leute, die draussen den Verkehrsdienst machen, finden auf diesem Aufgebot also alle Informationen, die sie brauchen, alles zusammengestellt und vorbereitet von Larissa Chanz.
3: Das Ganze ist echt sehr anspruchsvoll, weil man muss die Zeit im Griff haben, man muss schauen, eben, wer gibt man woher. Man muss einfach wirklich alles im Griff haben und das ist nicht immer sehr einfach.
0: Am Schluss ist Larissa Chanz dafür verantwortlich, dass bei jedem Auftrag mindestens ein Mitarbeiterin vor Ort ist. Eine von diesen Mitarbeitenden, die den Verkehr regelt, ist Tamara Reber. Sie begleiten wir morgen auf einer Baustelle zu Stalden bei Konofingen. Ein Tag aus. Mit Neo 1 in die Kulissen von Berufen schauen.

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0: Das kommt dabei raus, wenn der deutsche DJ Topic sich mit dem deutsch-spanischen Sänger Alvaro Soler zusammentut. Solo Paradis hat er gehört bei uns, 9 Minuten vor den 9. Von heute an tönt es lang noch wieder so. Heute startet Langnauer Jazz Night in die 34. Ausgabe. Bis und mit dem Samstag sind gerade an mehreren Orten im Dorf Anlässe. Die Geschäftsleiterin Angela Schenker schaut für sie.
1: Grob zusammengefasst gibt es eigentlich 3 Schwerpunkte. Das sind einerseits die Workshops, die durch den Tag stattfinden. Und der zweite Teil wäre das ganze Off-Festival auf dem Viehmärriplatz, also Konzerte eben von den Workshop-Teilnehmenden. Und auch unsere Konzertreihe Take-Off-Concerts, wo junge, aufstrebende Bands sich präsentieren. Und nachher die grösseren Konzerte in Kupferschmitten. Das ist eigentlich das dritte Standbein.
0: Wie sich der Anlass etabliert und was die grössten Herausforderungen sind, das klären wir mit der Angela Schenker von den Langnauer Jazz Nights, der gerade um Punkt 9 in den Nachrichten.
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0: The Sweet Escape hat er gehört bei Neo Ace. Und weiter machen wir mit guter Musik dann nach den Nachrichten. Unter anderem haben wir Travis parat. Mit 3 Miles High. Und auch Schweizer Musik ist in der nächsten halben Stunde am Start, und zwar von Baschi.
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0: Haus bauen, aktueller Sound von Baschi, der gerade nach den Nachrichten.
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0: Dienstag Morgen um 9 Uhr. Auf dem Laufenden behaltet euch der Yannick Lanz.
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4: Heute startet die Langnauer Jazz Nights. Eine der grössten Herausforderungen bei den Verantwortlichen bleiben die Finanzen. Der Eishockey-Ausrüster CCM ruft wegen Verletzungsgefahr ein Helmvisier zurück. Und nach einem frischen Start warmt es jetzt gegen mehr. Am Nachmittag gibt es Höchstwert gegen die 25 Grad. Trompeten, Saxophon oder Posaune. Ab heute ist es lange noch wieder Jazzmusik-Trumpf. In der Kupferschmiede, auf dem Viehmeritplatz oder auch im Schulhaus sind verschiedene Konzerte und Veranstaltungen. Dieses Jahr zum 34. Mal. Die Angela Schenker, Geschäftsleiterin von der Langnauer Jazz Nights, sagt zu Neo 1, dass seit den Anfängen ein Haufen gegangen ist.
5: Wir haben uns in sehr vielen Bereichen immer verbessern und Abläufe vereinfachen und verprofessionalisieren, im Sinne von, dass wir halt viel Erfahrung haben und mittlerweile ja, der Karren eigentlich schon läuft.
4: Was aber bleibt, sind die Herausforderungen bei den Finanzen, gibt Angela Schenker zu.
5: Wir schreiben nicht rote Zahlen während einem Festival, aber das hängt halt auch sehr viel damit zusammen, dass extrem viele Leute Freiwilligenarbeit leisten und auch viel Freiwilligenarbeit, also auch ich. Und ja, längerfristig wäre schon das Ziel, dass man eben das Kernteam kann ein bisschen erweitern kann. Wir sind da immer dran.
4: Auch wenn es schwierig ist, ergänzt Angela Schenker, die Geschäftsleiterin von der Langnauer Jazz Nights. Die heurige Ausgabe startet heute. Bis und mit dem Samstag sind Anlässe wie Konzerte und Workshops an verschiedenen Orten im Dorf. Zwei Piloten von der Schweizer Fluggesellschaft Swiss wollten nach einer Partynacht von Genf aus eine europäische Destination anfliegen. Aufmerksame Crewmitglieder und Alkoholtests haben den Einsatz von ihnen verhindert. Jetzt sind die beiden suspendiert. Das berichtet die Nachrichten- und Informationsplattform für die Luftfahrt Aerotelegraph. Der Vorfall ist im Mai heuer passiert. Die Piloten sind nicht bis ins Cockpit vom Flüger gekommen. Die beiden dürfen bis auf weiteres nicht mehr fliegen. Der Fall wird bei Swiss aufgearbeitet, heisst es weiter. Der Eishockey-Ausrüster CCM ruft zusammen in Zusammenarbeit mit der Beratungsstelle für Unfallverhütung BFU bestimmte Hybridvisier für Helme zurück. Es gäbe eine Verletzungsgefahr. Konkret können es nach etwa einem, zwei Jahren Gebrauch Risse bei den Schraublöchern geben, die ein Visierteil mit dem Gitter verbinden. In seltenen Fällen könnten die Risse einen Bruch verursachen, wenn das Visier durch einen Hochgeschwindigkeitsaufprall, wie zum Beispiel von einem Böck, getroffen wird. Konsumentinnen und Konsumenten werden darum aufgefordert, die betroffenen Visier nicht weiter zu brauchen. Es gäbe eine Rückerstattung oder Ersatz, das heisst in einer Mitteilung von CCM Hockey und der Beratungsstelle für Unfallverhütung. Die Schweizer Tankstellenbetreiber Voll Energy übernimmt die Tankstellen- und Schnellladegeschäft vom britischen Energiekonzern BP in Österreich. Zum Verkauf gehören insgesamt 250 Tankstellen im ganzen Land. Dazu werden das Geschäft mit Firmenflotten, die Ladeinfrastruktur für Elektrofahrzeuge und Beteiligung an drei Gemeinschaftsunternehmen übernommen, heisst es in der Mitteilung von BP. Die Tankstellen werden nach dem Eigentümerwechsel Anfang Mai noch unter der Marke BP weitergeführt. Wie viel Voll Energy für die Übernahme gezahlt hat, ist nicht bekannt. Bis Ende Jahr soll das Geschäft abgeschlossen sein. Und dann noch Meldung vom Sportkanu. Alena Marx hat ihren WM-Titel aus dem letzten Jahr im Kajak gross nicht verteidigen können. Die Bernerin ist bei den Titelkämpfen zu Oklahoma City auf der Anlage, wo in zwei Jahren die Olympischen Spiele sind, im Einzelzeitfahren auf den Platz 12 gekommen. Auf die Siegerin Jessica Fox aus Australien hat Alena Marx dort 2 Sekunden verloren.
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0: Ein schöner Tag zum Geniessen und nicht ganz so heiß, wie wir uns das eigentlich gewohnt sind mittlerweile. Blauer Himmel und Sonnenschein bei bis 25 Grad am Nachmittag. Dazu geht eine leichte Bise. Morgen da haben wir ein bisschen mehr Quellwolken rum, aber alles ja, geht schön weiter mit viel Sonnenschein und bis 26 Grad. In der Nacht auf morgen frisch es ab auf etwa 10 Grad.
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0: Ihr könnt jetzt gerne noch kauten und um 5 ab 9 habt ihr freie Fahrt durch die Region.

0: Es ist eine strenge Zeit, gang im Sommer, für alle, die gerne glatte Beine haben oder lieber und darum quasi jeden zwei Tage müssen rasieren. Im Winter ist das ja auch ein bisschen entspannter. Aber wir könnten ja eigentlich auch wachsen oder schuggern und das nicht nur an den Beinen. Das geht vielen Orten. Dann habe ich es länger, tue aber auch mehr weh. Also das ist das, was ich nachher erzählen kann, weil ausprobiert habe ich es noch nie, zum ehrlich zu sein. Von dem her ist gut, hören wir im Viertel ab von Profis. Wieso es besser wäre, Haare so zu entfernen und tut es wirklich so weh? Das hören wir dann gerade als nächstes. Der Janik Lanz und Céline Remond im Studio. Ciao zusammen.
1: Hallo zusammen.

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0: Basti auf Neo 1 mit Hausbauen, 4 Stunden nach den 9. Warmer Wachs, ein Stoffstreifen drauf und einen guten Ruck. Und schon ist eine ganze Reihe Haar weg. Was wir nicht alles machen, für glatte Haut zu haben.
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0: Diese Woche dreht sich alles um Enthaarung. Den Morgen widmen wir uns Waxing und Sugaring, Lisa Graber.
2: Beides macht Nelly Fazio zu Konufingen. In ihrem Studio NM Beauty bietet sie beides an. Beim Waxing wird warmer Wachs auf die Haare aufgedreht. Und beim Sugaring?
3: Das ist eine Zuckerpaste, wo mit einer speziellen Technik das Haar weggenommen wird von der Haut. Du trägst das Sugar entgegen dieses gesetzte Haarwachstum Richtung auf und ziehst es mit. Das heißt, deine Härchen kommen besser mit, die brechen weniger
2: und wachsen weniger ein. Man kann also sagen, dass Sugaring besser ist als das Wachsen, was die Haarentfernung angeht. Aber
3: erstens ist es sehr zeitintensiv. Zweitens ist es auch eine Kostenfrage. Durch mehr Zeit muss mehr berechnet werden natürlich.
2: Ja, und dazu verträgt es nicht jede Haut gleich gut, so die Nelly Fazio von NM Beauty zu Konufingen.
3: Aber Sugar, wie gesagt, finde ich jetzt am besten. Da wächst auch das Haar nach dem dritten Mal viel weniger nach.
2: Die Behandlung vom Waxing oder Sugaring fühlt sich gleich an. Darum die Frage, wie sieht es mit dem Schmerz aus?
3: Das erste Mal, wo man zum Wachsen kommt, es ist unangenehm. Aber viele stellen sich das auch so vor, zuerst ganz, ganz schmerzhaft und plötzlich sagen sie, boah, das tut doch nicht so weh. Es ist unangenehm, aber es geht.
2: Einfach durchbeissen. Noch nie habe ich jemanden eine Behandlung abgebrochen.
3: Es gibt immer die alle voll durchziehen. Und die sind wirklich alle dann sowas von zufrieden. Und kommen immer wieder, auch wenn sie Schmerzen haben.
2: Zufrieden, weil sie je nachdem für ein paar Wochen kaum mehr Haar haben. Nach einer Wachs- oder Sugaring-Behandlung sind ein paar Sachen wichtig zu beachten. Am ersten Tag der Behandlung soll man zum Beispiel nicht in die Sonne gehen.
3: Nicht in die Sauna, weil der Schweiß reizt die Haut sonst mehr. Wichtig ist, nach 3 Tagen ein Peeling zu machen und die Haut mit Feuchtigkeit zu versorgen.
0: Wenn man sich für die Methode Waxing oder Sugaring entscheidet im Sommer, dann sollte man nur für einen Tag nicht in die Sonne. Beim Lasern ist das dann nochmal ein bisschen anders.
4: Ich rate meinen Kunden immer dort wirklich komplett Sonne meiden, wenn es geht, wirklich so bis zu 10 Tage.
0: Das ist Mirjana Rohrbach, Inhaberin von Mirabel Kosmetik zu Biglen. Sie hat sich auf die Laserhaarentfernung spezialisiert und erzählt uns morgen wie das geht.
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0: Adam Dochsner mit Ludmilla, habt ihr gehört, bei Neo 1. Ganz einen guten Dienstagvormittag. Extra die Wohnung putzen, Töpfe backen, Tisch decken, vier verschiedene Joghurt einkaufen, die er gleich niemand isst beim Brunchen. Wie wär's, wenn ihr am 1. August heuer den Brunch mal nicht müsst selber organisieren?
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0: Jetzt ist es 9:30 am Dienstagmorgen.
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0: Der Bruno Mars ist das auf Neo 1 mit Just the Way You Are. In der vierten Stunde wird es 10. Wer ab dem heutigen Dienstag zu lang noch unterwegs ist, der kommt kaum drum herum. Der Jazz der nimmt das Oberemmentaler Dorf wieder für eine Woche in Beschlag.
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0: Zum 34. Mal geht Jazz Night lang noch über die Bühne. Eine Mischung aus Workshop, niederschwelligem Zugang zur Musik, Dorffest und hochkarätigen Konzert mit internationalen Stars aus der Szene, Jürgen Lehmann.
2: Und mit drin Geschäftsführerin Angela Schenker, die den Anlass über die Jahre mit ihrem Team professionalisiert hat und während dieser Woche über 100 Helferinnen und Helfer an der Seite hat. Ohne die ging es nicht, sagt sie. Gewachsen sind über die Jahre auch die Anforderungen von aussen, auch wenn es natürlich kein Gurtenfestival sei. Und auch das verheerende Unglück von Anfangsjahr zu Gran Montana sei präsent.
3: Man merkt schon das eine oder das andere, gerade was so zum Beispiel Dekomaterial angeht. Dort sind die Bedingungen strenger geworden und es wird jetzt auch Kontrollen geben. Also uns ist das natürlich sehr wichtig und hat uns auch sehr betroffen, das Ereignis, und macht einem sehr nachdenklich. Und man fährt gerade einfach gewisse Sachen, hinterfragen Szenarien und eben wie man zum Beispiel dekoriert und so. Also wir haben es intern sicher auch noch wieder besprochen und gewisse Sachen angepasst, genau.
2: An den sogenannten Take-Off-Concerts, die immer am Vorabend auf dem Viehmeriplatz stattfinden, sind schon zum vierten Mal junge Musikerinnen und Musiker aus Botswana dabei.
3: Es ist so ein Austauschprojekt, das wir eben schon seit 4 Jahren machen, und es ist wirklich sehr eine coole Sache. Also sie nehmen dann auch an den Workshops teil und haben eben auch ein Konzert am Dienstag am Abend auf dem Viehmerit. Viele Leute kennen sie, glaube ich, schon. Es sind immer wieder ein bisschen andere MusikerInnen, die kommen, aber ja, die bringen immer sehr viel Stimmung und es ist sehr ein schönes Projekt.
2: Die Idee von dieser Zusammenarbeit sei auch längerfristig angelegt und soll auch in den nächsten Jahren weiterverfolgt werden. Ganz im Sinn von ihrer Ausrichtung. Diverse Kulturen und Generationen über die Musik miteinander verbinden. Auch etwas, das zum Rahmenprogramm von der Jazz Nights gehört, ist ein Konzert in Langnauer Kirche, immer am Samstag, am Vorabend, am 5 Uhr. Ein Konzert, wo der Angela Schenker, der Jazz Nights Managerin, besonders am Herzen liegt.
3: Der Thomas Dürst, der schon sehr lange, also eigentlich fast seit dem Anfang bei uns auch mitmacht, er ist ein bekannter, sehr bekannter Bassist, schweizweit, europaweit, und er beendet dieses Jahr offiziell seine Musikkarriere und gibt sein allerletztes Konzert eben, am Samstag, 25. Juli, in Kirche. Und ich glaube, das wird für uns alle sehr ein spezielles Ereignis, und ja, ich freue mich ganz besonders auf das.
2: Er ist zu hören mit der Sängerin Sibylle Hofstetter und der Akkordeonistin Lea Gasser.
0: Mehr zu den Ursprüngen zum diesjährigen Programm, zu den Herausforderungen von einem solchen Anlass gibt es auf neo1.ch.
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0: Das Script mit Superheroes gehört bei Neways.
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0: Guten Dienstag Vormittag, es ist 10 Uhr. Auf dem Laufenden behaltet euch der Yannick Lanz.
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3: Heute startet die Langnauer Jazz Night. Eine der grössten Herausforderungen bei den Verantwortlichen bleiben die Finanzen. Der Eishockey-Ausrüster CCM ruft wegen Verletzungsgefahr ein Helmvisier zurück. Und nach einem frischen Start warmen sie jetzt gegen mehr. Am Nachmittag gibt es Höchstwert gegen die 25 Grad. Trompeten, Saxophon oder auch Posaune. Ab heute ist es lange noch wieder Jazzmusik-Trumpf. In der Kupferschmiede, auf dem Viehmeritplatz oder auch im Schulhaus sind verschiedene Konzerte und Veranstaltungen. Dieses Jahr zum 34. Mal. Die Angela Schenker, Geschäftsleiterin von der Langnauer Jazz Nights, sagt zu Neo 1, dass seit den Anfängen ein Haufen gegangen ist.
4: Wir haben uns in sehr vielen Bereichen immer verbessern und Abläufe vereinfachen und verprofessionalisieren im Sinne von, dass wir halt viel Erfahrung haben und mittlerweile ja, der Karren eigentlich schon läuft.
3: Was aber bleibt, sind die Herausforderungen bei den Finanzen, gibt Angela Schenker zu.
4: Wir schreiben nicht rote Zahlen während einem Festival, aber das hängt halt auch sehr viel damit zusammen, dass extrem viele Leute Freiwilligenarbeit leisten und auch viel Freiwilligenarbeit, also auch ich. Und ja, längerfristig wäre schon das Ziel, dass man eben das Kernteam kann ein bisschen erweitern kann. Wir sind da immer dran.
3: Auch wenn es schwierig ist, ergänzt Angela Schenker, die Geschäftsleiterin von der Langnauer Jazz Nights. Die heurige Ausgabe startet heute. Bis und mit dem Samstag sind Anlässe wie Konzerte und Workshops an verschiedenen Orten im Dorf. Zwei Piloten von der Schweizer Fluggesellschaft Swiss wollten nach einer Partynacht von Genf aus eine europäische Destination anfliegen. Aufmerksame Crewmitglieder und Alkoholtests haben den Einsatz von ihnen verhindert. Jetzt sind die beiden suspendiert. Das berichtet die Nachrichten- und Informationsplattform für die Luftfahrt Aerotelegraph. Der Vorfall ist im Mai heuer passiert. Die Piloten sind nicht bis ins Cockpit vom Flüger gekommen. Die beiden dürfen bis auf weiteres nicht mehr fliegen. Der Fall wird bei Swiss aufgearbeitet, heisst es weiter. Der Eishockey-Ausrüster CCM ruft in Zusammenarbeit mit der Beratungsstelle für Unfallverhütung BFU bestimmte Hybridvisier für Helme zurück. Es gäbe eine Verletzungsgefahr. Konkret können es nach etwa einem, zwei Jahren Gebrauch Risse bei den Schraublöchern geben, die ein Visierteil mit dem Gitter verbinden. In seltenen Fällen könnten die Risse einen Bruch verursachen, wenn das Visier durch einen Hochgeschwindigkeitsaufprall wie zum Beispiel von einem Böck getroffen wird. Konsumentinnen und Konsumenten werden darum aufgefordert, die betroffenen Visier nicht weiter zu brauchen. Es gäbe eine Rückerstattung oder Ersatz, das heisst in einer Mitteilung von CCM Hockey und der Beratungsstelle für Unfallverhütung. Die Schweizer Tankstellenbetreiber Voll Energy übernimmt Tankstellen- und Schnellladegeschäft vom britischen Energiekonzern BP in Österreich. Zum Verkauf gehören insgesamt 250 Tankstellen im ganzen Land. Dazu werden das Geschäft mit Firmenflotten, die Ladeinfrastruktur für Elektrofahrzeuge und Beteiligung an drei Gemeinschaftsunternehmen übernommen, heisst es in der Mitteilung von BP. Die Tankstellen werden nach dem Eigentümerwechsel Anfang Mai noch unter der Marke BP weitergeführt. Wie viel Voll Energy für die Übernahme gezahlt hat, ist nicht bekannt. Bis Ende Jahr soll das Geschäft abgeschlossen sein. Und eine Meldung vom Sportkanu. Alena Marx hat ihren WM-Titel aus dem letzten Jahr im Kajak-Gross nicht verteidigen können. Die Bernerin ist bei den Titelkämpfen zu Oklahoma City auf der Anlage, wo in zwei Jahren die Olympischen Spiele sind, im Einzelzeitfahren auf den Platz 12 gekommen. Auf die Siegerin Jessica Fox aus Australien hat Alena Marx dort 2 Sekunden verloren.
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0: Die Sonne scheint, ein bisschen geht bis, es gibt bis 25 Grad. Die Woche hat es nur den Bergen an, sonst bleibt der Himmel heute blau. In der Nacht auf morgen kühlt es auf 10 Grad ab, perfekt zum Durchlüften. Morgen haben wir den ganzen Tag Sonnenschein, ein bisschen mehr Quellwolken als noch heute. Temperaturen wieder bei 26 Grad.
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0: 5 ab 10 ist es jetzt, und ihr habt immer noch freie Fahrt in der Region. Habt nicht Sorge unterwegs. Mit einem Stündchen Musik am Bitzi-Therapie zu begleiten hier bei Neo 1, bis wir dem 11 wieder die neuesten Nachrichten parat haben. Janik Lanz und ich, Céline Remond, begleiten euch durch den 10. Vormittag.

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1: Guten Dienstagvormittag. Jetzt ist ein Selfie und darum ein Update von Janik Lanz aus der Redaktion.
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3: Nächte ist im solothurnischen Gosliwil ein Töff-Fahrer umgefallen. Er hat sich dabei schwer verletzt. Vor dem FIFA-Hauptsitz Zürich hat es gestern eine Kundgebung gegeben. Und der zweite Vormittag ist freundlich. Im Moment begleitet uns Temperaturen gegen die 20 Grad. Ein Töff-Fahrer ist gestern Abend in Gosliwil im Kanton Solothurn umgefallen und hat sich dabei schwer verletzt. Der Unfall ist kurz vor der halben siebten auf der Archstrasse passiert. Der Töff-Fahrer sei von Archi Richtung Gosliwil gefahren, wo er aus unklaren Gründen Kontrolle über sein Gefährt verloren hat. Er sei dann über die Gegenfahrbahn in einen angrenzenden Bitz Land rausgefahren und dort vom Töff trollt. Das heisst heute in einer Mitteilung von der Solothurner Kantonspolizei. Ein Rega-Team hat der 25-Jährige ins Spital geflogen. Wegen dem Unfall ist die Archstrasse für den Durchgangsverkehr während rund 2 Stunden gesperrt gewesen. Der Streit um einen Demonstrationsort vom Marsch für das Leben geht weiter. Die Organisierenden haben den Entscheid von der Stadt Zürich angefochten. Die will, dass die Kundgebung am 19. September wieder zu Oerlikon ist. Die Stadt will den Standort wegen ihren Sicherheitsbedenken. Der Verein sieht in dem aber eine Einschränkung von der Meinungs- und Versammlungsfreiheit und fordert einen Platz in der Innenstadt. Eine Demonstration brauche öffentliche Sichtbarkeit, die neben aussen fehle. Der Marsch von Abtreibungsgegnerinnen und Abtreibungsgegnern ist seit 2021 zu Oerlikon. Dort hat es auch gegen unbewilligte Gegendemonstrationen gegeben. Ein paar Leute haben gestern vor dem FIFA-Hauptsitz in Zürich gegen die Entwicklungen im Weltfußball protestiert. Sie haben dabei unter anderem auch den Rücktritt vom Präsident Gianni Infantino gefordert. Die Kundgebung sei friedlich geblieben. Die Stadt Zürich hat sie im Vorfeld bewilligt. Organisiert hat die Aktion der deutsche Schutt-Fan Bengt Kunkel, der der deutschen Nationalmannschaft nachreist und den deutschen Fans als Vorsänger einheizt. Zur Demonstration hat er sich wegen dem Vorfall mit dem US-amerikanischen Spieler Florian Balogun entschieden. Der FIFA-Präsident Gianni Infantino hat dem seine Rotsperre nach einem Telefongespräch mit dem US-Präsident Donald Trump wieder zurückgezogen. Solches Handeln dürfe nicht einfach hergenommen werden, so der Kunkel. Der Tod von einem 42-jährigen Marokkaner bei einem Polizeieinsatz im italienischen Bologna hat in Italien Proteste ausgelöst. Tausende Leute sind in der Stadt auf die Straße und haben Aufklärung gefordert. Am Rand der Kundgebung hat es Ausschreitungen und Zusammenstöße mit der Polizei gegeben. Laut der Nachrichtenagentur ANSA haben sich mehrere Leute dabei verletzt. Hintergrund der Proteste war ein Polizeieinsatz am Sonntag. Ein 42-jähriger Marokkaner ist ums Leben gekommen, nachdem ihn Polizisten minutenlang am Boden haben festgehalten. Ein Video vom Einsatz hat landesweite Empörung ausgelöst. Die italienischen Behörden ermitteln jetzt gegen 6 Leute. Der neue britische Premierminister Andy Burnham hat ein paar Stunden nach seiner Ernennung das Kabinett umgebaut. Überraschend hat er den früheren Verteidigungsminister John Healey zum neuen Finanzminister ernannt. Der neue Verteidigungsminister ist der Wes Streeting. Beide waren schon unter dem vorherigen Premierminister Keir Starmer Teil von der Regierung, haben diese aber aus Protest verlassen. Mehrere Vertraute von Starmer, darunter der bisherige Vize-Regierungschef David Lammy und die Finanzministerin Rachel Reeves verlieren so Einfluss. Der neue britische Premierminister Andy Burnham hat nebst dem Kabinettumbau auch schon mit dem US-Präsident Donald Trump und dem ukrainischen Präsident Volodymyr Zelensky telefoniert.
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1: Wunderschönen Tag, die Sonne scheint, es ist strahlend blauer Himmel, es hat kaum ein Wölkchen. Die Bise geht ein bisschen, bei bis 25 Grad. Am Nachmittag ist es aber sehr angenehm. In der Nacht auf morgen kühlt es auf etwa 10 Grad ab, gut zum Durchlüften morgen und morgen. Morgen hat es ein bisschen mehr Schleierwolken rum, aber alles in allem ist es auch morgen weiterhin schön und sonnig bei Temperaturen bis 26 Grad.
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1: Achtung auf der Autobahn A1, Bern in Richtung Zürich. Zwischen Herkingen und Rotrist hat jemand einen Veloträger verloren. Achtung A1, Bern in Richtung Zürich. Zwischen Herkingen und Rotrist liegt ein Veloträger auf der Strasse. Sonst keine Meldungen von unterwegs, kommen gut für Sie 5 ab 4 sitzen. Nach nochmal einer halben Stunde Musik übernimmt Lisa Graberde mein Mikrofon und begleitet euch zusammen mit dem Janik Lanz durch den Dienstagmittag. Ich bin Céline Remund, hat mich gefreut. Ciao zusammen.

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1: Grüß euch miteinander und ganz guten Dienstagvormittag, 11:30 ist es.
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1: Ich bin Lisa Grapper, stehe jetzt neu hier im Neo 1 Studio, das zusammen mit dem Yannick Lanz. Und kaum eine Woche am Himmel, Temperatur um die 25 Grad. Ja, für viele Leute ist das die Bedingung für in die Body, Horti und Gumpi zu Wasser für eine Abkühlung. Wer frei oder Ferien hat, ja, sicher mal ein Thema für heute Mittag oder sogar den Nachmittag. Und jetzt, was für eine Freude habe ich mitbekommen, dass auch wir auch in die Body gehen, gell Yannick?
3: Genau, aber ohne Badhose, ja.
1: Und
3: zwar gehen wir mit dem Konsumentenschutz in den Badis vorbei. Der hat die Preise von verschiedenen Badis angeschaut und verglichen, was dabei rausgekommen ist. Und wie die Berner Badis abschneiden, das klären wir auf um 12 Uhr in den Neo1 Nachrichten. Nach den 12 kommen wir dann zurück ins Emmental, genauer gesagt auf Zollbrück. Dort zügelt die Firma Computech ins ehemalige Gebäude von der Valiant Bank. Was es noch für Baubüzen braucht, dass es in der ehemaligen Bankfiliale losgehen kann, das gibt es in einem Beitrag dann etwa um 4 ab 12 Uhr.
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1: Aktuell ist es am Klemmen auf der A1-Bahn Richtung Zürich zwischen Kriegstätten und Raststätten Deitigen. Etwa so 10 Minuten länger und dann einfach generell mal so eine Meldung. Auch ab der A1-Bahn Richtung Zürich zwischen Herkingen und Rotrist hat es Gegenstände auf der Fahrbahn. Veloträger sollte anscheinend dort auf der Fahrbahn sein. Passet also bitte auf und kommt gut und vor allem sicher an euer Ziel.
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1: 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Es war heiss. Er hat es einfach kübeln. Darauf ist der Wind und das tüppige Wetter gekommen. Ja, also das diesjährige Gurtenfestival hat wieder mal einiges zu bieten gehabt, wettertechnisch, aber natürlich auch auf der Bühne. Ein Rekord haben sie dann auch noch oben drauf gebrochen. Dieses Jahr endlich ist die Besuchermarke von 100'000 geknackt worden. Wir schauen auf diesen neuen Rekord drauf und dazu haben wir auch noch über die geplanten Hitzeschutzmassnahmen, die der Gurte eigentlich parat hatte für seine Besuchenden. Über all das reden wir. Das dann gerade in einer Viertelstunde hier auf Neo 1 nach ein bisschen Musik.

0: 4:45 ist es und ist natürlich ein Neues. Und es schüttet wie aus Köbeln und Lord, die singt trotzdem weiter. Und tausende Fans feiern mit ihr im Nassen. Ja, das war unter anderem ein Bild vom diesjährigen Guschen, einem guten Festival auf dem Berner Hausberg. Letztes Wochenende war es und dazu hat das Berner Festival einen neuen Meilenstein erreicht. Über 104'000 Gäste sind aufgekommen zur 43. Ausgabe. 3 von 4 Tagen waren ausverkauft und dazu hat das Programm auch überzeugt.
1: Also zumindest was die Stimmung und also das allgemeine Empfinden anbelangt, sind wir mega zufrieden.
0: Das sagt uns Nadine Brönnimann, Mediensprecherin vom Guschen, was sie uns auch erzählt hat. Stars wie zum Beispiel die deutsche Band Kraftklub oder auch dem Engländer Loyal Corner haben vom Festival Gelände geschwärmt. So wie auch von der Aare, sie sind darum auch baden. Auch wenn das Wetter hat mitgemacht.
1: Das Wetter ist die Konstante, die so unbeständig ist wie jeden Tag. Für uns ist wie klar, wir müssen auf alles vorbereitet, ob es jetzt oben runterbrennt oder aus Kübeln schifft. Und ja, dann hat Petrus gefunden, grätsche da noch rein mit ein paar Regentropfen. Schlussendlich ist es auch für uns alle angenehmer gewesen, weil wir so eigentlich optimales Festivalwetter hatten.
0: Weil bei den 30 Grad ist die Abkühlung auf den Moment gerade willkommen gewesen. Also auch für all die, die gerne nass sind oder auch gut dagegen ausgerüstet. Wäre die Abkühlung nicht gekommen, dann wäre der Guschen parat gewesen, der Hitz die Stirn zu bieten.
1: Ich meine, wir haben Schneekanonen organisiert, damit wir könnten Sprühnebel über dem Gelände versprühen. Und die sind jetzt halt ein bisschen wenig in Einsatz gekommen.
0: So Nadine Brönnimann, Mediensprecherin vom Guschen. Von Sonnenschein bis zu Starkregen. Ja, am Wochenende beim Gurtenfestival war alles dabei gewesen. Und die Zukunft, ja, die steht schon fest. Nächstes Jahr feiert der Guschen sein 50-Jahr-Jubiläum und wird auf 5 Tage ausgebaut. Und jetzt? Ja, wenn wir ein bisschen zurückschauen, vor allem zum Beispiel auf einen Freitagabend, dann war eben die deutsche Band Kraftklub ein bisschen so der Headliner vom Tag auf dem Gurtenfestival auf dem Berner Hausberg. Und genau die hören wir jetzt gerade auf Neo 1.

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2: Grüß euch miteinander und ganz guten Mittag. Wir haben jetzt Sophie. Wir kommen zu den aktuellsten Nachrichten. Sie sind von Janik Lanz.
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4: Bern schnitt bei den Bodypreisen gut ab, das zeigt der Vergleich vom Konsumentenschutz. Im solothurnischen Büren ist vor 10 Tagen eine Leiche ohne Kopf und Hänge vorgekommen. Jetzt ist klar, wer die tote Person war. Und der zweite Nachmittag bleibt freundlich, es gibt Temperatur um die 25 Grad. Ein Gump ins kühle Nass, etwa noch ein Glasse schlecken oder ins Beizli etwas treichen und etwas schnausen. Gut für Familien kann ein Bodytag schnell mal feierlich etwas kosten, das heisst vom Konsumentenschutz. Der hat die Kosten von 14 Schweizer Bodys verglichen und dabei grosse Unterschiede gesehen. Der Giulio Spano aus der Kommunikation vom Konsumentenschutz erklärt, dass Bern in diesem Vergleich feierlich gut abgeschnitten hat.
5: In der Stadt Bern sind die meisten Freibäder gratis, beziehungsweise werden sie durch die Steuergelder mitfinanziert. Wir haben zudem auch noch die Preise im Freibad Fürstenmundigen angeschaut und dort liegen die Preise für den Eintritt unter dem Durchschnitt. Bei den Verpflegungskosten schneiden die Berner Badis im Vergleich zu den anderen untersuchten Badis eher gut ab.
4: Bei den Verpflegungspreisen sind Luzern und Zürich unter den teuersten. Beim Eintritt ist es Chur. Im Konsumentenschutz ist es wichtig, dass sich alle Leute Abkühlung in der Body leisten können, ergänzt Giulio Spano.
5: Wir fordern eine faire Preisgestaltung, vor allem bei den Eintrittspreisen. Da auch künftig mit extremen Hitzewellen zu rechnen ist, ist es umso wichtiger, dass sich an einem Hitzetag alle eine Abkühlung leisten können.
4: Ihnen sei klar, dass die Mitfinanzierung durch Steuergelder und die finanzielle Lage von einer Gemeinde eine Rolle spiele. Gleichwohl sei es wichtig, dass die Familien günstig in einen Body kommen, sei das mit billigeren Eintritten oder auch Familienrabatt, so der Giulio Spano vom Konsumentenschutz. Im solothurnischen Büren hat es vor 10 Tagen wegen einer gefundenen Leiche einen grossen Polizeieinsatz gegeben. An der Leiche haben die Hänge, Teile der Füße und der Kopf gefällt. Die fehlenden Körperteile haben vermutlich Tiere gefressen. Das heisst heute von der zuständigen Staatsanwaltschaft in der Mitteilung. Darum hat sie ihre Ermittlungen abgeschlossen. Bei der toten Person ist es um eine 71-jährige Frau mit gesundheitlichen Problemen gegangen. Sie sind seit mehreren Wochen als vermisst gemeldet gewesen. Hinweise auf ein Gewaltverbrechen gäbe es keiner. Das Bodenpersonal von der Swiss bekommt einen neuen Gesamtarbeitsvertrag. Der beinhaltet unter anderem weniger Arbeitszeit unter der Woche und grössere Zulagen für die Wochenende. Statt 42 Stunden beträgt die Wochenarbeitszeit neu 40 Stunden, heisst es von der Gewerkschaft VPOD. Wenn am Samstag überkommen die Angestellten eine neue Zulage von 7.50 Franken pro Stunde, bestehende Sonntags-, Feiertags- und Nachtzulagen werden ab 2028 um 20% durchgeschraubt. Die Mitglieder von der Bodenpersonalgewerkschaft haben im neuen Gesamtarbeitsvertrag deutlich zugestimmt. Die Gewerkschaft Verbände vom Bodenpersonal und die Fluggesellschaft Swiss haben den vorher zusammen ausgehandelt. Der neue Vertrag ist dann für 5 Jahre gültig. Und dann noch Sport, zuerst Velorennen fahren. Jasmin Liechti hat ihre Zukunft geklärt. Burgdorfer fährt ab der nächsten Saison für das deutsche Team Canyons Ram. Aktuell fährt Zeitfahrschweizer Meisterin noch für das Schweizer Team Nexettis. Und dann noch Schwingen. Saisonende für einen Aargauer Eidgenoss Tim Roth. Der 21-Jährige hat sich am Sonntag auf der Rigi beim Anschwingen gegen Seeländer Mathieu Burger verletzt und das Fest muss aufgeben. Für Untersuchungen jetzt gezeigt, dass er den Aussenmeniskus gerissen hat. Er muss sich operieren, schreibt er auf den sozialen Medien.
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2: Mit um die 20 Grad haben wir jetzt den zweiten Mittag gestartet. Die Sonne die ist um und die Temperaturen die steigen dann auch im Verlauf von unserem zweiten Nachmittag auf die 24-25 Grad auf. Am Nachmittag können dann hier und da noch ein paar Schleierwolken plötzlich auftauchen, aber die bringen dann keinen Regen mit sich. Es bleibt heute durchgehend trocken und auch sonnig.
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2: Da ist es aktuell ein bisschen am Stock auf der A1 Bahn Richtung Zürich zwischen Kriegstätten und Raststätten. Dätigen Süd habt ihr, wenn man alles zusammenrechnet, etwa so knappe 10 Minuten länger. Ich wünsche euch ganz viel Geduld.
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2: Zu Kunden. Zu wenig Platz, das ist ein Luxusproblem, das die Computech Informatik AG Zollbrück jetzt lösen will. Wie und was alles geplant ist, der Jonas Wüttrich von der Neo 1 Redaktion hat nachgefragt und die Antwort die kommt am 4. ab auf euch zu. Ich bin Lisa Graber, begleite euch mit Janik Lanz. Ciao zusammen, macht's gut.
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0: Der Loco Escrito, ja, der weiss schon, wie der Sommer tönt. Hier auf Neo 1 war das. Guten Mittag wünsche ich, Viertel ab 12 ist es.
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0: Wir haben mehr Kundschaft. Das ist eine gute Nachricht. Und das sagt uns auch der Ernst Kiener. Er ist der Geschäftsführer von Computech Informatik AG Zollbrück.
2: Ja, es ist schön, wir haben laufend einen neuen Kundenzuwachs.
0: Mehr Kundschaft heisst aber auch, dass mehr Angestellte im Laden braucht und irgendwann braucht es mehr Platz. Mehr Platz hat Computech AG jetzt aber gefunden, der Jonas Wietrich berichtet.
3: Und der neue zusätzliche Platz ist neben dem aktuellen Standort. Computech Informatik AG hat in Zollbrück Laden für Computerdrucker oder Tablets und bietet auch Dienstleistungen im Bereich Informatik an. Jetzt übernimmt Computech die Räume vor ehemaligen Valiant-Filialen in Zollbrücker Langnaustrasse. Das hat das Unternehmen letzte Woche geschrieben. Der Ernst Kiener erklärt:
2: Es ist eigentlich einfach gesagt, wir haben zu wenig Platz. Ich kann vielleicht kurz ein bisschen zurückblenden. Wir haben 2005 die Lokalität der Langnaustrasse übernehmen. Ungefähr etwa 340 Quadratmeter Shop, Bürofläche und Lagerfläche. Und wir haben dann gedacht, das lange ewig.
3: Ewig hättest du aber nicht gelangt. Schon vor 9 Jahren war der Platz knapp gewesen und das Unternehmen hat dann einen Stock oben laden, eine Wohnung übernehmen und dort Büro bauen. Und jetzt ist der Platz knapp.
2: Ich habe nach Möglichkeiten gesucht. Wir haben verschiedene Varianten geprüft und schlussendlich haben wir wirklich für uns eine sehr gute Lösung gefunden, indem dass uns die Valiant ihre ehemaligen Räumlichkeiten hat angeboten hat. Und die haben wir jetzt kaufen können.
3: Die Kundschaft von Computech wächst gegen noch und dem wollen sie gerecht werden. Ein grosser Teil des neuen Platzes werden Büro, es gibt aber auch einen neuen Sitzungsraum und einen Aufenthaltsraum für die Angestellten.
2: Für uns war es wichtig, dass wir das Ganze gerade erschliessen können. Wir haben jetzt die Möglichkeit, dass wir einen Verbindungsgang machen können von unseren jetzigen Räumlichkeiten zu den neuen Räumen über. Wir können durch einen Velo-Unterstand einen Verbindungsgang machen und so haben wir nachher wirklich eben unsere Räume ebenerdig erschlossen.
3: Die Baupublikation für diesen Verbindungsgang ist seit letzter Woche im Anzeiger. Wenn alles gut geht, werden sie im November anbauen und bis im Frühling nachher sein und dann reinzügeln. Ob die Computech Informatik AG in Zukunft noch grösser wird, sei schwierig zu sagen, sagt der Ernst Kiener.
2: Früher hätte ich gern gesehen, das reicht sicher. Aber ich bin mir mittlerweile nicht mehr so sicher, weil jetzt haben wir schon Menge schon den Platz erweitert. Was die Zukunft bringt, wissen wir nicht.
3: Klar ist, an der Langnaustrasse zu Zollbrück haben sie jetzt sicher mal genug Reserven für neue Arbeitsplätze.
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0: Fun hier an diesem Dienstagmittag auf Neo 1. Ich hoffe, ihr habt es gut. Wir haben jetzt 12:30.
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2: Mit Janik Lanz. Ein TÜV-Fahrer ist gestern Abend in Gosseliwil im Kanton Solothurn umgekehrt und hat sich dabei schwer verletzt. Der Unfall ist kurz vor der 6:30 auf der Archstrasse passiert. Der TÜV-Fahrer war gefahren in Richtung Gosseliwil unterwegs, wo er aus noch unklaren Gründen Kontrolle über sein Gefährt verloren hat. Er sei dann über die Gegenfahrbahn raus in einen angrenzenden Bitz Land gefahren und dort vom TÜV geht. Das heisst heute in der Mitteilung vor Solothurner Kantonspolizei. Ein Rega-Team hat der 25-Jährige ins Spital geflogen. Wegen dem Unfall ist die Archstrasse für den Durchgangsverkehr während rund 2 Stunden gesperrt gewesen. In der Schweiz wird mehr in Bauprojekte investiert. 2025 haben der Bund und private Firmen alles in allem 3,5% mehr Geld für Bauprojekte ausgegeben als noch im Jahr vorher. Das zeigen Zahlen vom Bund. Besonders gestiegen sind unter anderem die Investitionen vom Bund, den Kantonen und den Gemeinden in Neubauprojekte und Umbauten. Die Deutsche Bahn will an allen 5'400 Bahnhöfen in Deutschland Alkohol verbieten. Das Verbot soll ab Mitte Oktober gelten, das berichten lokale Medien. Ab dann sollen die Leute auf den Perron oder in den Bahnhofshallen keinen Alkohol mehr dürfen trinken. In Gastronomiebetrieben soll so weiterhin möglich sein. Die Deutsche Bahn erhofft sich mit dem Verbot mehr Sicherheit und weniger Gestürme unter Alkoholeinfluss. Bis jetzt ist der Alkoholkonsum an grossen Bahnhöfen in Frankfurt, Köln und Hamburg schon verboten. Dort haben sie gute Erfahrungen gemacht. Wer sich mehrfach nicht ans Verbot haltet, soll in Zukunft ein dauerhaftes Hausverbot für einen betroffenen Bahnhof bekommen.
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0: Um die 20 Grad haben wir an diesem Dienstag Mittag. Am Nachmittag da kommen dann 4 Grad mehr dazu. Wir bleiben also um die freundlichen 24-25 Grad heute. Dazu am Nachmittag können hier und da noch ein paar Schleierwolken noch dazu kommen, die bringen. Aber kein Regen mit sich, bleiben brav. Und es bleibt dann doch mehrheitlich sonnig heute. Ob wir näher jetzt genau das gleiche Wetter werden haben für morgen Mittwoch und wieso der Rest der Woche eigentlich wettertechnisch aussieht, klären wir alles ab bei unserem Wetter. Der Tag, das wie gäng auf die 20:40.
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0: Und da habe ich keine Meldung ab der Strasse. Kommt überall gut durch.
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0: 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Wie genau wieder zu dem ersten Brunch, da 1. August Brunch werdet kommen, das zähle ich euch gerade auf die 10:40. Und ich bin Lisa Graber, begleitet euch noch ein halbes Stündchen durch den 10. Mittag. Das zusammen mit dem Janik Lanz. Ciao.
2: Hallo zusammen.

0: Drop Dead!
1: Grüß euch miteinander und ganz guten Dienstagmittag. 20 vor 1 ist es.
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1: Der Himmel ist blau und die Temperatur eigentlich recht angenehm an diesem Dienstagmittag. Mario Rindlisbacher vom Meteo-Test Bern.
3: Ja, aktuell sind wir so um die 20 Grad, aber heute am Nachmittag gibt es weiterhin ziemlich viel Sonnenschein, nur wenig Wolken. Das für mit Bergen kann es ab und zu ein bisschen mehr Wolken haben, aber sonst scheint heute am Nachmittag weiterhin die Sonne und die Temperaturen die steigen weiter an. Heute sind die Höchstwerte so zwischen 22 und 24 Grad. Dazu geht noch ein bisschen die Beise.
1: Geht es dann morgen Mittwoch genau im gleichen Stil weiter?
3: Es geht ziemlich im gleichen Stil weiter. In der Nacht auf morgen ist dann der Himmel meistens klar. Bis morgen am Morgen sinken Temperaturen zum Teil auf einstellige Werte. Morgen am Morgen so zwischen 8 und 9 Grad als Tiefstwert. Über den Tag aus gibt es sehr viel Sonnenschein. Und am Nachmittag gegen die 25 Grad. Am Nachmittag ein paar kleine Quellwolken und gegen Abend von Nordwesten ein paar hohe Wolkenfelder. Aber sonst scheint die Sonne.
1: Gibt es dann irgendwie in den darauf folgenden Tagen irgendeine Änderung in Sicht?
3: Nicht wirklich. Wir haben am Donnerstag am Morgen allenfalls noch ein paar Wolkenfelder rum. Die verziehen sich dann wieder und über den Tag scheint dann häufig die Sonne bei knapp 25 Grad. Am Freitag sehr schönes Wetter und sommerliche Temperaturen von knapp über 25 Grad. Am Wochenende da haben wir dann zuerst mal weiterhin viel Sonnenschein zu erwarten am Samstag und Temperaturen bis 27 Grad. Also es wird nochmal recht heiß. Aber dann am Nachmittag und gegen Abend da dürfte es doch verbreitete Regengüsse oder auch Gewitter geben. Am Sonntag ist das Wetter dann wahrscheinlich ein bisschen unbeständiger, mit ein bisschen mehr Wolken, sonnigen Phasen dazwischen, ab und zu mal ein gutes Regen bei etwa 22 Grad.
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0: Ausland mit Postcards hier an diesem Dienstagmittag. Ich hoffe, ihr habt es gut. Das ist Neo 1. Der vor 1 ist es und 4 Songs, 2 Sekunden pro Ton. 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
1: Grüß euch miteinander, es ist uns. Wir kommen zu den aktuellsten Nachrichten, sie sind von Janik Lanz.
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3: Bern schnitt bei den Bodypreisen gut ab, das zeigt der Vergleich vom Konsumentenschutz. Im solothurnischen Büren ist vor 10 Tagen eine Leiche ohne Kopf und Hände vorgekommen. Jetzt ist klar, wer die tote Person war. Und der zweite Nachmittag bleibt freundlich, es gibt Temperatur um die 25 Grad. Ein Gumpi zu kühlen nass, etwa noch eine Glasse schlecken oder ins Beizli etwas treichen und etwas schnausen. Gut für Familien kann ein Badetag schnell mal feierlich etwas kosten, das heisst vom Konsumentenschutz. Der hat die Kosten von 14 Schweizer Badis verglichen und dabei grosse Unterschiede gesehen. Der Giulio Spano aus der Kommunikation vom Konsumentenschutz erklärt, dass Bern in diesem Vergleich feierlich gut abgeschnitten hat.
4: In der Stadt Bern sind die meisten Freibäder gratis, beziehungsweise werden sie durch die Steuergelder mitfinanziert. Wir haben zudem auch noch die Preise im Freibad Fürstenmundigen angeschaut und dort liegen die Preise für den Eintritt unter dem Durchschnitt. Bei den Verpflegungskosten schneiden die Berner Badis im Vergleich zu den anderen untersuchten Badis eher gut ab.
3: Bei den Verpflegungspreisen sind Luzern und Zürich unter den teuersten. Beim Eintritt ist es Chur. Im Konsumentenschutz ist es wichtig, dass sich alle Leute Abkühlung in den Badis leisten können. Ergänzt Giulio Spano.
4: Wir fordern eine faire Preisgestaltung, vor allem bei den Eintrittspreisen. Da auch künftig mit extremen Hitzewellen zu rechnen ist, ist es umso wichtiger, dass sich an einem Hitzetag alle in Abkühlung leisten können.
3: Ihnen sei klar, dass die Mitfinanzierung durch Steuergelder und die finanzielle Lage von einer Gemeinde eine Rolle spielt. Gleichwohl sei es wichtig, dass die Familien günstig in einen Bad kommen, sei das mit billigeren Eintritten oder auch Familienrabatt, so der Giulio Spano vom Konsumentenschutz. Im solothurnischen Büren hat es vor 10 Tagen wegen einer gefundenen Leiche einen grossen Polizeieinsatz gegeben. An der Leiche haben die Hänge, Teile der Füße und der Kopf gefällt. Die fehlenden Körperteile haben vermutlich Tiere gefressen. Das heisst heute von der zuständigen Staatsanwaltschaft in der Mitteilung. Darum hat sie ihre Ermittlungen abgeschlossen. Bei der toten Person ist es um eine 71-jährige Frau mit gesundheitlichen Problemen gegangen. Sie sei seit mehreren Wochen als vermisst gemeldet gewesen. Hinweise auf ein Gewaltverbrechen gäbe es keiner. Das Bodenpersonal von der Swiss bekommt einen neuen Gesamtarbeitsvertrag. Der beinhaltet unter anderem weniger Arbeitszeit unter der Woche und grössere Zulagen für die Wochenende. Statt 42 Stunden beträgt die Wochenarbeitszeit neu 40 Stunden, heisst von der Gewerkschaft VPOD. Am Samstag bekommen die Angestellten eine neue Zulage von 7.50 Franken pro Stunde. Bestehende Sonntags-, Viertags- und Nachtzulagen werden ab 2028 um 20% durchgestellt. Die Mitglieder der Bodenpersonalgewerkschaft haben im neuen Gesamtarbeitsvertrag deutlich zugestimmt. Die Gewerkschaft Verbände vom Bodenpersonal und die Fluggesellschaft Swiss haben den vorher zusammen ausgehandelt. Der neue Vertrag ist dann für 5 Jahre gültig. Und dann noch Sport, zuerst Velorennen fahren. Jasmin Liechti hat ihre Zukunft geklärt. Burgdorfer fährt ab der nächsten Saison für das deutsche Team Canyons Ram. Aktuell fährt Zeitfahrschweizer Meisterin noch für das Schweizer Team Nexettis. Und dann noch Schwingen. Saisonende für einen Aargauer Eidgenoss Tim Roth. Der 21-Jährige hat sich am Sonntag auf der Rigi beim Anschwingen gegen Seeländer Mathieu Burger verletzt und das Fest muss aufgeben. Untersuchungen haben jetzt gezeigt, dass er den Aussenmeniskus gerissen hat. Er muss sich operieren, schreibt er auf den sozialen Medien.
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1: Bis zu angenehmen 24-25 Grad haben wir an diesem Dienstag, heute an diesem 21. Juli, dazu ganz, ganz viel Sonne. Am Nachmittag vielleicht hier und da ein paar Quellwolken, aber die bringen keinen Regen mit sich. Es bleibt sommerlich heute durch den ganzen Tag und genau das Wetter haben wir dann eigentlich auch morgen Mittwoch, am Donnerstag und am Freitag. Die Temperaturen, die gehen einfach nach Richtung Wochenende immer ein bisschen ein Mühe gegen rauf. So die Höchstwerte diese Woche, die sind dann am Samstag. Dann haben wir den 28 Grad.
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1: Da fährt es gut auf der Straße. Ich habe keine Meldung.
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1: So, das wär's gewesen. Von mir, der Lisa Graber, ich habe ihn hier begleitet, bis hierher begleitet, das zusammen mit dem Yannick Lanz. Und in einer Stunde, da steht dann Diana Weiss parat, das dann mit dem Jonas Wietrich. Sie gehen mit euch durch den Dienstag Nachmittag und auch Feierabend. Eben, wie gesagt, in einer Stunde. Weil jetzt haben wir eine Stunde lang einfach nur Musik. Da haben wir Neues dabei, da haben wir Top Aktuelles dabei und da haben wir auch noch Zürich West dabei mit «Ich hatte gern gehabt». Genau mit diesem Song starten wir die Stunde Musik hier auf Neo 1. Und ich wünsche euch ein ganz gutes Tag. Geniessen die Sonne, macht's gut.

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3: Heute ist die Name mit Jonas Wüttrich. Thun will ihr Champions League-Qualifikation gleich unbeschwert shooten wie ihr letzte Meisterschaft. Die Zukunft der Notfallzentrale Medphone ist gesichert. Und das Wetter am Nachmittag ist sonnig, Temperaturen um die 23 Grad. 21 Jahre ist es her, wo der FC Thun das letzte Mal im höchsten europäischen Clubwettbewerb der Champions League hat geshootet. Lustigerweise haben die Berner Oberländer schon dann gegen ein Dynamo ihre Qualifikation gespielt. 2005 war der Gegner Dynamo Kiew aus der Ukraine. Hinten geht es für einen Schweizer Meister gegen Dynamo Zagreb von Kroatien. Sie haben nichts zu verlieren, meint der Münziger Verteidiger und Captain Marco Bürki zum SRF.
4: Wir haben eine riesen Vorfreude auf die Spiele. Wir haben das uns letzte Saison erarbeitet und jetzt können wir einfach voller Energie und Vollgas auf den Platz gehen, nach vorne spielen, wie wir es machen. Und das war ein Erfolgsrezept oder eines der Erfolgsrezepte letzte Saison und das wollen wir auch dieses Jahr wieder auf den Platz bringen.
3: Der neue Thuner Trainer Gianluca Privitelli sieht es gleich wie sein Captain. Der Druck sei bei Zagreb und Thun sei ihr Aussenseiterrolle.
5: Sie haben ja gezeigt letztes Jahr, dass es eine Rolle ist, die behagt. Wir werden von der Idee her gleich weiterfahren, Energie reinbringen, Intensität, offensiven Fußball und schon probieren, Zagreb zu stressen.
3: Inwiefern das Thun schafft, auch gut nach den vielen Wechseln im Kader, zeigt sich hinein. Thuner schaut die Champions League Quali zuerst daheim. Abpfiff im Visana Stadion ist hinein am 8. Das Rückspiel ist dann heute in einer Woche zu Kroatien. Vor gut zwei Wochen hat die Gemeinde Hasli den Spielplatz Robinson bei Holzbrück wieder eröffnet. Die Gemeinde hat den beliebten Spielplatz für rund 380'000 Franken frisch saniert. Darum war der Spielplatz rund 3 Monate zu. Neo 1 hat berichtet. Heute schreibt die Gemeinde, dass es schon in den ersten Wochen Leute hat gegeben, die nicht wissen, wie sie sollen. Auf dem Spielplatz gibt es schon erste Sachbeschädigungen. Die Gemeinde hat ein Foto mit verbrätschten Tischtennisschlägern veröffentlicht. Die Gemeinde Hasli ruft die Leute auf, Sorge zu haben zum Spielplatz, sodass möglichst viel, möglichst lange daran Freude haben können. Wer Leute sieht, die extra etwas kaputt machen, soll sich bei der Gemeinde melden. Die Notrufzentrale Medphone ist gerettet. Ende Mai war Medphone kurz vor dem Lichterlöschen. Jetzt übernimmt Despas Health Group, die die Region Emmental und Oberland Praxen betreibt, den grössten Teil der Aktien von Medphone. So bleibt der 24-Stunden-Betrieb erhalten und alle 25 Arbeitsplätze bleiben. Das hat das Unternehmen heute gemeldet. Medphone beraten Patientinnen und Patienten bei häuslichen Notfällen, wenn die eigene Arztpraxis nicht erreichbar ist, zum Beispiel in der Nacht oder am Wochenende. Die neue Hauptaktionärin wird die Notrufzentrale Zukunft ausbauen. Medphone soll eine zentrale Anlaufstelle für die ambulante Grundversorgung im ganzen Kanton Bern werden. Zum Schluss noch ein Sport, Leichtathletik. Mina Hirsbrunner gewinnt der U18 Leichtathletik Europameisterschaft eine Silbermedaille. Die 17-Jährige vom Sportclub Langnau ist über 400 Meter Hürde Zweite geworden. Im Finale hat Mina Hirsbrunner für die 400 Meter 57 Sekunden 53 gehabt. Das ist gleichzeitig auch ein neuer Schweizer U18-Rekord gewesen. Sie ist 200 Sekunden schneller gewesen als der bisherige Rekord, der auch schon vorher war, heisst ihre Mitteilung vom Sportclub Langnau. Für Mina Hirsbrunner ist das nach den 2 Medaillen am Europäischen Olympischen Jugendfestival Fern schon die 3. internationale Medaille.
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1: Es gibt bis zu 24 Grad am Nachmittag, dazu viel Sonne und nur ein paar wenige Wolken. Und Beisen merken wir auch noch ein bisschen. In der Nacht auf Montag ist es dann klar, die Temperaturen die sinken zum Teil recht weit nach auf so 8 bis 9 Grad. Und so ist der Start im Mittwoch morgen einfach mal frisch. Durch den Tag gibt es aber dann wieder viel Sonne und nur wenige Wolken. Erst am Abend gibt es ein paar Wolkenfelder, die vorbeiziehen. Morgen insgesamt etwa 25 Grad am Nachmittag.
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1: Auf der Strasse alles in Ordnung, da habe ich nichts zu melden.
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1: Am Mikrofon Diana Weiss wünsche ich euch ganz einen guten Dienstag weiterhin. Auf Neo 1 gibt es jetzt bis um 3 noch mal eine Stunde lang nur Musik. Das hier, der Stress und der Zian mit «How to Heal». Heizt gut!

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3: Heute ist die Name mit Jonas Wüttrich. Thun will ihre Champions League Qualifikation gleich unbeschwert shooten wie ihre letzte Meisterschaft. Die Zukunft der Notfallzentrale Medphone ist gesichert. Und das Wetter am Nachmittag ist sonnig, Temperaturen um die 23 Grad. 21 Jahre ist es her, wo der FC Thun das letzte Mal im höchsten europäischen Clubwettbewerb der Champions League hat geshootet. Lustigerweise haben die Berner Oberländer schon dann gegen ein Dynamo ihre Qualifikation gespielt. 2005 war der Gegner Dynamo Kiew aus der Ukraine. Hinnach geht es für einen Schweizer Meister gegen Dynamo Zagreb von Kroatien. Sie haben nichts zu verlieren, meint der Münziger Verteidiger und Captain Marco Bürki zum SRF.
4: Wir haben eine riesige Vorfreude auf die Spiel. Wir haben es uns letzte Saison erarbeitet. Und jetzt können wir einfach voller Energie und Vollgas auf den Platz gehen, nach vorne spielen, wie wir es machen. Und das war unser Erfolgsrezept oder eines der Erfolgsrezepte letzte Saison. Und das wollen wir auch dieses Jahr wieder auf den Platz bringen.
3: Der neue Thuner Trainer Gianluca Privitelli sieht es gleich wie sein Captain. Der Druck sei bei Zagreb und Thun sei ihr Aussenseiterrolle.
5: Sie haben ja gezeigt letztes Jahr, dass es eine Rolle ist, die behagt. Wir werden von der Idee her gleich weiterfahren, Energie reinbringen, Intensität, offensiven Fußball und schon probieren, Zagreb zu stressen.
3: Inwiefern das Thun schafft, auch gut nach den vielen Wechseln im Kader, zeigt sich hinein. Thuner schaut die Champions League Quali zuerst daheim. Abpfiff im Visana Stadion ist hinein am 8. Das Rückspiel ist dann heute in einer Woche zu Kroatien. Vor gut zwei Wochen hat die Gemeinde Hasli den Spielplatz Robinson bei Holzbrück wieder eröffnet. Die Gemeinde hat den beliebten Spielplatz für rund 380'000 Franken frisch saniert. Darum war der Spielplatz rund 3 Monate zu. Neo1 hat berichtet. Heute schreibt die Gemeinde, dass es schon in den ersten Wochen Leute hat gegeben, die nicht wissen, wie sie sollen. Auf dem Spielplatz gibt es schon erste Sachbeschädigungen. Die Gemeinde hat ein Foto mit verbrätschten Tischtennisschlägern veröffentlicht. Die Gemeinde Hasli ruft die Leute auf, Sorge zu haben zum Spielplatz, sodass möglichst viel, möglichst lange daran Freude haben können. Wer Leute sieht, die extra etwas kaputt machen, soll sich bei der Gemeinde melden. Die Notrufzentrale Medphone ist gerettet. Ende Mai war Medphone kurz vor dem Lichterlöschen. Jetzt übernimmt Despas Health Group, die die Region Emmental und Oberland Praxen betreibt, den grössten Teil der Aktien von Medphone. So bleibt der 24-Stunden-Betrieb erhalten und alle 25 Arbeitsplätze bleiben. Das hat das Unternehmen heute gemeldet. Medphone beratet Patientinnen und Patienten bei hausärztlichen Notfällen, wenn die eigene Arztpraxis nicht erreichbar ist, zum Beispiel in der Nacht oder am Wochenende. Die neue Hauptaktionärin will die Notrufzentrale in Zukunft ausbauen. Medphone soll eine zentrale Anlaufstelle für die ambulante Grundversorgung im ganzen Kanton Bern werden. Zum Schluss noch ein Sport, Leichtathletik. Die Mina Hirschbrunner gewinnt der U18 Leichtathletik-Europameisterschaft eine Silbermedaille. Die 17-Jährige vom Sportclub Langnau ist über 400 Meter Hürde Zweite geworden. Im Finale hat Mina Hirschbrunner für die 400 Meter 57 Sekunden 83 gehabt. Das war gleichzeitig auch ein neuer Schweizer U18-Rekord. Sie war 200 Sekunden schneller als der bisherige Rekord, der auch schon von ihr war, heisst ihre Mitteilung vom Sportclub Langnau. Für Mina Hirschbrunner ist das nach den 2 Medaillen am Europäischen Olympischen Jugendfestival Fern schon die 3. internationale Medaille.
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1: Ja, mittlerweile haben die, die morgen noch kalt hatten, die Jäckchen wieder abgezogen. Wir haben gäbige 23, 24 Grad aktuell. Und gerade in der Sonne ist es doch noch mal heißer. Und die Sonne, die findet auch noch den ganzen Nachmittag. Wir haben nur hier und da ein paar Wölkchen rum. Morgen, da braucht es zuerst wieder ein Jäckchen. Wir starten mit 8 bis 9 Grad in Tagen, richtig frisch. Und am Morgen scheint aber den ganzen Tag die Sonne und es bleibt auch trocken. Nur hier und da hat es ein paar Wölkchen oder Wolkenfelder. Die Temperaturen, die steigen am Morgen auch wieder auf etwa 24 Grad.
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1: Dir kommen gut vorwärts, keine Meldungen für euch.
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1: Mit der Jana Wies, schön habt ihr eingeschaltet. Wir haben es jetzt gerade von einem neuen Ferientrend. Und nein, es geht mal nicht um ein Land oder eine Stadt, die gerade alle sehen wollen. Es geht um eine neue Art von Ferien, wo scheint vor allem die Jungen zwischen 16 und 30 für sich entdecken. Skilly Day heisst der Trend. Was da dahinter steckt, das gehört ihr noch vor den halben Vieren. Das hier ist Berner Mundartrock aus den 70er, roten Wein von Rumpelstilz.

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0: Das ist der zweite Nachmittag hier auf NeoWays und das ist doch einfach das Schönste in den Ferien. Einfach mal ausschlafen, in aller Ruhe zu morgeln, dann gehst du das Tüchli suchen, das Buch einpacken, dann ab in die Body oder den Strand und dann einfach den ganzen Tag im Liegestuhl blättern. Das ist der Traum. Ja, eben nicht für alle. Gäng mehr Leute wollen mehr als nur chillen in ihren Ferien. Da zeichnet sich ein Trend an, Lisa Graber.
1: Ja, das zeigt auch eine neue Studie vom Kreditkartenanbieter Mastercard. Zusammen mit einem Forschungsinstitut haben sie Leute aus 28 verschiedenen Ländern von Europa befragt. 27'000 Leute haben erzählt, was sie dieses Jahr für Ferien geplant haben. Und dabei ist eben etwas aufgefallen, gerade die jungen Leute, also zwischen 16 und 30, die wollen gar nicht mehr klassische Chillerstrandferien machen.
0: Ja, was wollen sie denn?
1: Ja, irgendwie mehr Leute wollen in den Ferien etwas Neues lernen. Sie wollen nicht nur schöne Städte anschauen oder am Meer liegen, so wie du, Jana, sondern eben zum Beispiel eine neue Sprache lernen, einen Koch- oder einen Yogakurs machen oder ein Handwerk lernen, zum Beispiel töpfern oder weben.
0: Ah, okay, spannend. Und wie viele Leute sind denn das, die das so wollen?
1: Ja, laut der Umfrage sind es 48% von den Europäerinnen und Europäern, also ganz schön viele, die solche Ferien haben geplant. Und wenn man nur jetzt die Schweiz anschaut, dann sind es 39%, die so eine Reise, wo man etwas lernt, sogar haben gebucht für das Jahr.
0: Oh, was ist denn da der Grund? Weißt du auch etwas?
1: Ja, ich will gescheiter werden. Nein, also, da steht auch etwas dazu in der Umfrage. Reisen mache ich einfach mehr Sinn, wenn man auch gerade etwas Neues lernt. Das hat fast die Hälfte der befragten Schweizerinnen und Schweizer angegeben. Und noch ein Grund, bei lokalen Kursen kann man authentische Erfahrungen machen.
0: Okay, und jetzt hast du da vorhin ein paar Beispiele aufgezählt. Yoga, Kochen, Töpfern. Was haben denn die Schweizerinnen und Schweizer genau geplant?
1: Ja, am häufigsten wollen Schweizerinnen in den Ferien lernen, wie man lokale Nahrungsmittel oder Getränke macht, wie Bier oder Käse zum Beispiel. Auf dem zweiten Platz sind Kochkurse mit lokalen Köchinnen oder Köchen, wo man lernt, wie dass man ausländische Gerichte machen kann. Und auf dem dritten Platz sind auch körperliche Aktivitäten. Nach dem ganzen Essen muss man sich ja auch ein bisschen bewegen, wie Yoga, Meditation, Tanzen oder auch Kampfkunst.
0: Ja, wenn ich das so höre, man kann schon noch viel machen in den Ferien. Einfach gut die lernen Käse zum Beispiel. Und so ein Kochkurs geht ja auch nicht den ganzen Tag. Also ein paar Stunden im Liegestuhl liegen auch schon noch.
1: Ja, dann eigentlich schon überhaupt nicht schlecht. Nur schade hat der ja, Trend halt einfach mal wieder ein bisschen so einen Namen. Ja, so ein bisschen so einen dummen Namen. Ja, wenn man in den Ferien etwas lernen will, sagt man dem jetzt ja scheint Skilly Day. Eine Mischung aus den englischen Wörtern Skill und Holiday auf Deutsch Fähigkeit und Ferien.
0: Skilly Day.
1: Ja.
0: Okay.
1: Bravo.
0: Ja, oh Mann. Wir können es so übersetzen, vielleicht wird es besser. Fähigkeit und Ferien. Dann gehen wir aber jetzt einfach in die Ferien.
1: Nein, finde ich

0: Outnumbered heisst auch hier, kommt von Dermot Kennedy.
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0: Neo 1 am Dienstag Nachmittag. Ein ruhiger Tag irgendwie. Vielleicht täuscht es mir auch nur, aber wir haben so stabiles Wetter, nur Sonne, da passiert nicht mehr viel. Viele Leute in den Ferien. Da ist ja Affen gut, haben wir noch etwas, das euch fordert, Céline Raimond.
3: Das Rätsel scheint gar nicht mal so einfach zu lösen zu sein. Und am Morgen hat sich der Flo Jenny die Zähne ausgebissen.
4: Stimmungsmässig, trotz mehr Leute, immer noch wirklich das gute Feeling, wie man es kennt. Haben wir auch von gestern als Rückmeldung bekommen.
3: Flo, wer ist das?
5: Sagt Miriam Kaisern.
3: Leider nicht.
5: Leider
3: haben wir nicht den richtigen Namen bekommen und darum habt ihr morgen einen Vorteil. Stimmt, die bleibt die gleiche und ihr habt sie schon mal gehört. Wer könnte es denn sonst sein? Morgen spielen wir nach der 7:30 Nachrichten um 250 Franken Gutschein von der Bergbahnen Meiringen Hasliberg. Der Simon Schmid leitet dort das Marketing und das macht er gut. Er weiss genau, wie er euch auf Meiringen locken kann.
6: Auch Genussmomente wie Sonntagsbrunch, Käserstadt, Frühstücksbuffet, Alpertauer oder auch allgemein in unseren Gastrobetrieben. Und die, einfach ein bisschen wandern wollen, ohne jetzt noch irgendein Erlebnis so nebenbei zu haben, sondern einfach die Natur geniessen und so das Erlebnis nutzen. Wenn man sich nicht zu Fuss fortbewegen kann, kann man zum Beispiel ein Trotti-Bike oder ein Monster-Trotti je nach Strecke mieten und so rasant ins Tal raus. Oder man nutzt eben Gondeln, für in den Alpentower zu fahren auf 2250 Meter über Meer mit einer wunderbaren Rundumsicht auf 401 Berggipfel.
3: Voilà. Wenn ich euch wäre, würde ich morgen nach der 7:30 das Telefon zu weg haben. Wir erzählen euch auch morgen, was geht in der Region. Und da verschlägt es uns dann zum Beispiel auf Konolfingen. Dort ist dann mit der Strasse ein Chaos, weil der Kanton Bern baut. Die Strasse ist darum auf einer Seite gesperrt und da gibt es natürlich auch Herausforderungen für die Geschäfte am Strassenrand.
7: Ich probiere mich nicht mehr zu nerven, weil es muss gemacht sein und ich bin froh, wenn sie so schnell wie möglich fertig sind.
3: Gabi Reichen hat den Coiffeursalon Schnittstelle mit seiner Baustelle. Kommen Ihre Kunden gleich? Und wie fest ist die Bauerei Thema auf dem Coiffeurstuhl? Auch das hören wir morgen. Ab der 17:30 wecken euch der Timo Kobu und der Jonas Wüttrich.
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0: Taylor Swift auf Neo Ace. Elizabeth Taylor. Ein weites T-Shirt oder ein farbiges Hemdli, dazu Lucky Sporthose und ein gestreiftes Bauchtäschli zum Beispiel. So entspannt ist der Stil der Stadtbernerinnen und Berner, auch wenn es in Ausgang geht. Gut, dann kommt vielleicht auch mal das Liebli mit dem Leopardenprint zum Zug. Hat man auch am Gurtenfestival dieses Jahr viel gesehen. Vom Mittwoch bis zum Samstag ist wieder ganz viel Live-Musik gelaufen auf dem Guichet. Die Verantwortlichen sind sehr zufrieden mit der diesjährigen Ausgabe. Da haben wir gestern schon darüber berichtet. Und wir haben bei der Mediensprecherin vom Gurtenfestival, der Nadine Brönnimann, auch noch nachgefragt. Sind wirklich vor allem Bernerinnen und Berner auf dem Guichet?
1: Ja, also ganz klar ist, dass Bernerinnen und Berner zu uns kommen. Also das ist der grösste Teil, der aus dem Raum Bern kommt.
0: Okay, nicht nur Stadt Bern, sondern Raum Bern. Das breite Berndeutsch hat man also schon am meisten gehört, aber nicht nur. Und das Jahr hat sich gezeigt,
1: dass unsere Strahlkraft über die Berner Grenze rausmacht und dass die Leute aus Zürich, Basel, Luzern auch zu uns pilgern.
0: Auch Menschen aus dem Ausland waren hier und da anzutreffen auf dem Guichet, sagt uns Nadine Brönnimann. Das ist aber nur ein kleiner Teil, weil ein Festival in der Schweiz halt verhältnismässig eher teuer ist. Und nicht nur bei den Gästen, auch bei den Musikerinnen und Musikern setzt das Gurtenfestival auf Leute aus der Nähe.
1: Schweizer Musik schaffen, wo auch der Nachwuchs liegt uns mega am Herzen, weil wenn es den Nachwuchs nicht gibt, gibt es auch kein Festival. Und darum wollen wir dort den Fokus noch mehr darauf legen, dass wir in dieser Hinsicht auch etwas können bewegen können.
0: Das wollen Sie also in Zukunft noch mehr fokussieren, so Nadine Brönnimann, Mediensprecherin vom Gurten. Schon dieses Jahr hat es aber viele Schweizer Acts auf den Bühnen. Lo und Ledu waren zum Beispiel. Fischer-Mädeli-Hut gang gespielt. Oder auch der Native. Bist du down, down für den Marathon, girl? Also auf der Bühne schon dieses Jahr eine gute Portion Schweiz oder eben sogar eine gute Portion Bern.

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0: Alle Mörs, Heart Skips a Beat, der hat Neo Easy geschaut und wir haben es vorigens vom Gurten-Festival gehabt. Das war letzte Woche gewesen. Und die Festivalstimmung, ja, die haut noch ein bisschen nach bei uns hier Anfangswoche. Und wenn ihr jetzt beim Zuhören denkt, mal, wäre ja schon mal wieder cool, so ein Festival, dort trifft sich das auch gar nicht so schlecht.
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0: Mark Ronson und Ray auf Neo 1 mit Suzanne. Mit dem wird es 4.
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2: Mit dem Jonas Wüttrich. Lernende haben auf der Marbach-Ecke wochenlang etwas für die Natur gemacht. Das Hotel in Luzerner Innenstadt hat wegen einer Klimaanlage gebrannt und das Wetter dann ist sonnig bei rund 24 Grad. 36 Lernende von EMMI Schweiz AG haben auf der Marbach-Ecke angepackt. Bei einem freiwilligen Einsatz haben die Lernenden Anfang Monate wochenlang auf der Marbach-Ecke gewohnt und geholfen, Alpweiden, Skipisten oder Wanderwegen zu pflegen. Das schreiben die Sportbahnen Marbach-Ecke. Organisiert hat der Einsatz die UNESCO Biosphäre Entlebuch. Mit ihrer Bühne haben die Lernenden die Alpbetriebe unterstützt und gleichzeitig einen Beitrag geleistet für den Erhalt der Kulturlandschaft und der Biodiversität. Die Bautigen im Berner Oberland hat es diesen Morgen einen Autounfall mit drei Verletzten gegeben. Die Fahrerin vom Auto ist neben die Strasse rausgefahren und in einen Gartenzaun hineingefahren, schreibt die Kantonspolizei Bern in der Mitteilung. Sie und ihre zwei Mitfahrerinnen haben sich verletzt. Eine von den drei Verletzten musste mit der Ambulanz ins Spital. Die zwei anderen sind mit dem Heli ins Spital. Was genau passiert ist, untersucht die Polizei jetzt. Am Sonntagabend in Luzern im Stadtzentrum gibt es beim Bahnhof ein Hotel gebrannt. Jetzt ist klar, die Schuld ist ein elektronischer Defekt an einer Klimaanlage. Das hat die Brandermittlung herausgefunden, schreibt die Luzerner Polizei heute. Brennt hat es im Dachgeschoss vom Hotel. Die Feuerwehr von Stadt Luzern hat mehrere Stunden Grosseinsatz gehabt. Sie konnten das Feuer löschen und können verhindern, dass auch Gebäude nebendran verbrennen. Ein Feuerwehrmann hat sich beim Einsatz leicht verletzt. Rund 60 Leute haben die Einsatzkräfte aus dem Hotel und Nachbarsgebäude müssen evakuieren. Wie hoch der Sachschaden ist, weiss die Polizei noch nicht. Das Hotel selber hat heute aber gemeldet, dass 19 Zimmer wegen dem Feuer kaputt sind. Der Thurgauer Zugbauer Stadler Rail ist Ziel eines Cyberangriffs geworden. Eine kriminelle Gruppe hat illegal auf eine Plattform zugegriffen. Auf dieser Plattform tauschen Stadler Rail und Zulieferer Daten aus. Die Gruppe hat so auch Zugriff auf technische Daten, schreibt Stadler Rail. Sicherheitsrelevante Daten haben die Hacker aber nicht und die Produktion läuft normal weiter. Die Hackergruppe verlangt 10 Millionen Franken Lösegeld. Das zahlen sie aber nicht, schreibt Stadler Rail weiter. Sie haben die Gruppe angezeigt. Die EU-Kommission hat ihr Kartellverfahren gegen Schweizer Bauchemiekonzern Sika und andere Hersteller verschärft. Es geht dabei um Preisabsprachen bei Zusatzstoffen für Zement, Beton und Mörtel. Nach vorläufiger Einschätzung sollen die Unternehmen zwischen 2021 und 2022 künftige Preiserhöhungen abgesprochen haben. Hintergrund waren die stark gestiegenen Rohstoffkosten. Sika hat erklärt, dass sie mit den Behörden zusammenarbeiten. Die betroffenen Unternehmen können sich jetzt zu den Vorfällen äußern. Bestätigen sich die, dann können sie das Geldbussen von bis zu 10% vom weltweiten Jahresumsatz geben. Die Sika AG hat im Geschäftsjahr 2025 einen Umsatz in Höhe von gut 11 Milliarden Franken gemacht.
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0: Der Nachmittag bleibt so schön, wie er jetzt schon ist. Ein blauer Himmel, Sonne, noch ein paar kleine Wölkchen. Dazu geht noch ganz üferlich Beise bei um die 24 Grad. Nacht auf morgen ist dann klar, das heisst, die Temperaturen die sinken. Wir starten morgen mit so 8 bis 9 Grad im Mittwoch, also frisch morgen. Durch den Tag wärmt es aber dann wieder. Es gibt bis zu 24 Grad am Nachmittag. Und am Morgen wie heute viel Sonne und nur wenig Wolken.
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0: Auf der Strasse im Neo 1 Land läuft alles so, wie es sollte. Keine Meldungen.
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0: Die Woche lernt bei uns auf Neo 1 ein Bärchen kennen. Die Ursula und der Fritz Jakob, sie sind oberhalb von Rüderswil daheim. Und sie erzählen uns aus ihrem Leben, zum Beispiel auch, dass es ihre Partnerschaft ja nicht so ist, dass beide das Gleiche gerne machen. Der Fritz tut gerne Bergsteigen. Die Ursula kann mit dem nicht viel anfangen. Und gleich haben sie es mal zusammen probiert.
4: Aber etwa so mit 56 sind wir das erste Mal zusammen in Himalaya, also auf Indien. Und ich tue dort von Manali bei 450 km, 12 km Höhendifferenz, sind wir durch die chinesische Grenze gelaufen auf Lee.
0: Wie diese Geschichte ist rausgekommen, wie es da Ursula hat gefunden auf dieser krassen Bergwanderung, das gehört ihr in der nächsten Halbstunde bei uns. Und wir hören ja, wo dass die beiden doch das gleiche Interesse haben. Mit nach unterwegs, Jana Süttrich und Jana Weiss. Hallo zusammen.
2: Salut zusammen.

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0: Die Fantastischen Vier sind also auf dem AC, ist weg. In der Schweiz kannst du gar nicht abgelegen wohnen. Sagen wir sicher alle Kanadier oder Australierinnen. Was aber geht, ist versteckt wohnen.
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0: Richtung Rüderswil, abzweigen gegen Wittenbach, dann in Wald. Irgendwann hört der Weg auf und dort steht ein Haus. Abgelegen, alleine und idyllisch. Genau dorthin ist mein Kollege der Jürgen Lehmann.
2: Als ich gerne Velo wollte, habe ich mein Velo genommen und bin fein ein bisschen in die Schweiz gekommen, bis ich dann auf etwa 800 Meter beim Fritz und bei Ursula Jacobi angekommen. Im Paradiesli, so heisst ihr es daheim, wo sie vor Jahren haben renoviert und zweckgemacht. Ein Haus aus dem Jahr 1750. Der Fritz Jakob, leidenschaftlicher Gartenfachmann, der ein Buch über das Thema gemacht hat, ist der Grund für meinen Besuch. Neben dem Garten sind es die Berge, die ihn begeistert. Angefangen hat es in der RS.
3: Gebirgs. Füsilier. Und das hat mich dort, bin dort der Träger geworden. Ich konnte gut eine Lastschuhe tragen und war dann froh, was andere verpollet haben. Und bin dann später auch privat Bergsteiger geworden.
2: Ursula, seine Frau, hat ihn als Bergler lernen kennen. Ihres ist es nie geworden, auch wenn sie es dann schliesslich mal zusammen haben probiert.
3: Aber etwa so mit 56 sind wir dort das erste Mal zusammen in Himalaya, also auf Indien, wie du dort von Manali in 450 km, 12 km hohe Differenz, sind wir durch die chinesische Grenze gelaufen auf Lee.
2: Für Ursula war es nicht das Gelbe von mir.
4: Ja, ich merke noch gerade, so auf Grosshöhe kann ich nicht so erleiden. Das war das erste und das letzte Mal, als ich mit bin.
2: Eine Leidenschaft, die sie teilt, ist das Gärtnern. Beim Fritz ist es nach der Lehre als Gärtner weitergegangen.
3: Ich habe eigentlich gar nie eine Wanderjahr gedacht. Aber ich habe ja zuerst die kaufmännische Handelsschule gemacht, weil die Kalkulation und doppelte Buch und Betriebs- und Wirtschaftskunde, das ist sehr anspruchsvoll für einen Gärtner und wäre auch Kaufmann.
2: Und weil man gemerkt hat, dass er fachlich gut sei, konnte er sich auf einen Meisterkurs anmelden. Und so ist der Zehnte zum anderen gekommen, neue Kontakte und Beziehungen. Der Fritz Jung in der Ausbildung und ging etwa ein bisschen knapp in die Kasse.
3: Dann war ich sehr froh, als am Samstagmorgen in den Unterricht kam, Allgemeinbildung, und gesehen hat, er müsste jemanden haben, die mit seinen Leuten helfen, ein riesiges Modell bauen. Und dann habe ich dort gelernt, den Parc de la Chapelle erkennen, im Badolit, damals im Norden von Zaire.
2: Schliesslich ist er vor etwa anderthalb Jahren in Afrika gelandet. Im damaligen Zaire. Der Mobutu hat die Gartenanlage bauen. Nur ein paar Tage nachdem er die Meisterprüfung im Sack hatte.
3: Und das war 11 Tage vor dem Abflug, am 4. Juni. 1978 sind wir geflogen.
2: Heute ist der Fritz 73 und hat wieder weitere 66 Länder bereist.
0: Was es mit diesen Reisen hat auf sich gehabt, das gehört ihr dann morgen.
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0: Jay-Z und Linkin Park zusammen unterwegs hier auf Neo 1. Wir haben 16:30.
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0: Jonas Wüterich aus der Neo 1 Redaktion. Bist du einer, der gerne auf Preise schaut, wenn er mit dem Auto an der Tankstelle vorbeifährt?
2: Ja, es geht so. Also ich tanke halt häufig auch ein bisschen an den gleichen Tankstellen, aber der, also unter meinen Favoriten, mal gesagt, schaue ich einfach schon ein bisschen, wo der Most günstig ist.
0: Aber schon. Ja, ich muss sagen, ich mache das eigentlich sehr selten. Liegt daran, dass ich kein Auto habe.
2: Ja gut, voilà. Ja. Das ist eine wichtige Grundvoraussetzung, aber, nicht da.
0: Genau. Aber du könntest mir in dem Fall jetzt sagen, wie teuer das Benzin im Moment ist.
2: Nein, auf der Rappen genau wird es schwierig. Aber ich weiss, die Preise sind hoch, also gestiegen in der letzten.
0: Ja, das habe sogar ich mitbekommen. Und auch, dass es irgendwie bei jeder Tankstelle anders ist, oder?
2: Ja, das hat man wirklich auch das Gefühl, aber dass das eben auch nur ein Gefühl ist und dass noch ganz viel mehr Schuld ist für den hohen Preis als der Krieg im Iran, das berichten wir dann im Feierabend. Wir haben beim Touring Club Schweiz und bei regionalen Tankstellen nachgefragt.
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0: Es geht nach einem sehr freundlichen Nachmittag und einen sehr freundlichen Abend. Viel Sonne, blauer Himmel und nur hier und da ein paar Wölkchen. Beisen merken wir zum Teil noch ein bisschen, die geht ganz schwach. Und in der Nacht gehen die Temperaturen wieder an. Aktuell haben wir um die 24 Grad. Bis morgen Morgen sinken die Temperaturen auf so 8 bis 9 Grad. Also frisch morgen Morgen. Morgen das gleiche wie heute, ein freundlicher Tag, nur wenig herzige Wölkchen. Und am Nachmittag wieder 24 Grad.
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0: Da ist alles ruhig, da habe ich gar keine Meldungen für euch, darum könnt ihr fahren. Noch richtig zuerst die Feierabend mit noch unterwegs, der Jonas Wüttrich und ich, Diana Weiss. Hallo zusammen.
2: Salut zusammen.

0: Matt Lalayang mit neuer Musik hier auf No Ways From Down Here heisst er. Ein grosser Anlass wie das Gurtenfestival, ein einziges Konzert oder einfach ein 50. Geburtstag, wo man mal gross feiern will. Es braucht immer Leute, die alles organisieren und koordinieren. So ist das auch beim Verein Verkehrssecurity zu Biglen.
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0: Wenn irgendwo viele Autos erwartet werden, bei einer Baustelle oder auch an einem Anlass, dann braucht es die Mitarbeitenden von der Verkehrssecurity. Und im Hintergrund ist eben jemand, der all die Aufträge koordiniert. Lara Köpf.
2: Bei Ihnen sind das der Präsident und Einsatzleiter Jonathan Chanz und seine Frau Larissa, die die Disposition macht. Zuerst mal kommen die Aufträge beim Jonathan rein.
3: Teilweise ist Mund-zu-Mund-Propaganda, dass wir eigentlich weiterempfohlen werden. Vielweise einfach auch von Grossbuden. Ich selber mache jetzt viel im Büro auch Offerten, für, wenn ich angefragt werde. Ja, Frutier, Kästli, Marti, wir betreuen heute 280 Kunden, die fragen uns einfach an.
2: Rund 20 bis 30 Aufträge pro Woche haben sie, die Larissa näher auf die 60 Mitarbeitenden verteilt.
4: Eigentlich so, dass ich schaue, wen kann ich mit wem einsetzen, also wer hat ein Auto, wer hat kein Auto, dass man immer so ein bisschen schaut, dass wirklich jemand mit einem Auto dabei ist. Vor allem, wenn es ein bisschen weitere Strecken sind, zum Beispiel Bern, Go West, dort kannst du Leute geben mit ÖV, dort haben wir zum Beispiel im Stück Kacher 4 Leute, die mit ÖV unterwegs sind. Also das funktioniert echt relativ gut. Ich bin eigentlich so ein bisschen auch für das zuständig, für das Schauen, wer kommt wie woher. Und du eigentlich anhand von dem planen.
2: Und das Planen könnte ganz schön anstrengend sein, erzählt mir Larissa Chanz, als ich Mitte Juni bei der Verkehrssecurity zu Biglen reinschaue.
4: Sagen wir es mal, ich bin den ganzen Tag an der Planung dran und dann kommt ein Mann, so kurz, wirklich kurz vor Feierabend kommt noch so ein Kunde und dann denkst du so, ja, ganz gut, jetzt darf ich es noch einmal anschauen.
2: Aber das gehöre ich halt auch dazu. Für sich die Planung zu erleichtern, arbeitet die Disponentin mit einer Wochenübersichtsliste im Excel. Der sieht sie, wen sie wo eingeplant hat und wer noch frei ist.
4: Und hier kann ich dann auch schauen, wer hat welche Termine. Was für mich halt einfach auch ringer geht. Inklusive hier habe ich noch so die Liste, wo ich ihre Absenzen eingeben kann. Für das haben wir dann auch Absenzzettel, Ferienzettel, wo sie einfach alles abgeben müssen.
2: Und wenn die definitive Planung dann steht, überkommen die Mitarbeitenden von der Verkehrssecurity ein Aufgebot.
4: Bei ihrem Namen haben sie Zeiten drin. Auf diese Zeit müssen sie dort sein. Hier haben sie die Adresse, also wirklich den Ort und die Adresse. Hier haben sie das Datum. Hier ist die Kontaktperson, die einfach für uns ist. Und hier wäre dann eigentlich wieder der Polier, der für sie zuständig ist auf der Baustelle. Oder eben sei es an einem Parkfest oder Parkdienst, wo du einfach dann wirklich hergehst und dieser Person anrufen und sagen, hey, wir wären da.
2: Die Leute, die draussen den Verkehrsdienst machen, finden auf diesem Aufgebot also alle Informationen, die sie brauchen. Alles zusammengestellt und vorbereitet von Larissa Chanz.
4: Das Ganze ist eigentlich sehr anspruchsvoll, weil man muss Zeiten im Griff haben, man muss schauen, eben, wer gibt man woher. Man muss einfach wirklich alles im Griff haben und das ist nicht immer sehr einfach.
0: Am Schluss ist Larissa Chanz dafür verantwortlich, dass bei jedem Auftrag mindestens eine Mitarbeiterin vor Ort ist. Eine von den Mitarbeitenden, die den Verkehr regelt, ist Tamara Reber. Sie begleitet mir morgen auf einer Baustelle die Stalden bei Konofingen.
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0: Durch diese hohle Gasse muss er kommen. Der Gessler, der Sohn Walter, der Öpfelschuss, die Geschichte von Wilhelm Tell erkennen wir alle. Ja, so der Spur nach. Wer so richtig eintauchen in die Geschichte, kann das alle Jahr wieder an den Tellspiel zu Interlaken. Unter freiem Himmel vor schönen alten Häusern wird gespielt. Und speziell an diesen Tellspielen sind auch Tiere auf der Bühne. Pro Vorstellung sind 12 bis 14 Rosse im Einsatz, inklusive denen, die sie reiten. Und genau so eine Rolle, eine Begleiterin vom Vogt Gessler, spielt auch die Marina Schär von Trub Schachen. Sie ist mit ihrem Ross Laurin dieses Jahr bei den Tellspielen dabei.
1: Reden tue ich nicht. Das ist, habe ich mich auch nicht beworben, um zu reden, weil ich das Gefühl hatte, ich muss mich einfach auf das Reiten konzentrieren. Aber was vielleicht auch irgendwann mal möglich wäre, also ich würde mir heute so mit meinem Ross, wie es ist, definitiv zutrauen.
0: Weil sie das erste Mal dabei ist, haben sie zuerst mal herausfinden, ob ihr Ross überhaupt geeignet ist für auf die Bühne. Wenn es klepft, rauchnet und tut im Stück, dann muss das Ross das auch wegstecken und ruhig bleiben. Das klappt gut, aber die Marina Schär als Reiterin ist gefordert.
1: Ich glaube, jemand, der nicht mit Ross zu tun hat, unterschätzt das schon. Der hat auch das gewisse recht einfach, aber es ist wirklich sehr anstrengend. Also man muss immer da sein, man ist mit dem Kopf immer parat. Ja, es gibt so Dinge, dass irgendjemand zum Beispiel nicht das macht, was er eigentlich sollte.
0: Wenn auf einmal jemand aus einer anderen Ecke zu der Szene kommt als sonst, dann kann ich das Ross erklüpfen oder auch aus dem Galopp raus einfach mal still haben. Und da brauche ich den Einsatz von der Marina. Sie schaut auf sich, ihr Ross, aber auch alle ringsherum, für das nichts passiert.
1: Beim letzten Üben ist zum Beispiel jemand in unsere Anfahrtschneisenwahl gesehen, wo wir hätten angaloppieren sollen, einfach reingelaufen, währenddessen wir eigentlich schon angaloppieren wollten. Und dort muss ich natürlich wirklich auf kurze Distanz sofort reagieren und still haben. Das ist wirklich voller Körpereinsatz während zweieinhalb Stunden.
0: Ja, auch ohne Text ist die Rolle von einer Begleiterin hoch zu Ross in den Tellspielen eine Leistung. Und das Textlernen, das kommt eben gleich auch noch dazu, erzählt die Marina.
1: Wir müssen wissen, wann ist unser Einsatz. Das hat natürlich Stichwort in diesen Texten, wo wir müssen schauspielern müssen. Also, wo ich muss die Schwärze ziehen muss, oder wo ich muss den Fock galoppieren muss, oder wo ich muss einen Schritt auf eine Volksgruppe zumachen muss, oder wo ich um ein Volksgruppchen herum muss reiten. Und das ist alles so Stichwort, die ich dann im Kopf haben muss.
0: Ab dem Samstag gilt es der Ernst für die Marina Schär von Trub Schachen und ihr Ross Laurin. Dann ist die Premiere von der Tellspiel 2026.

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3: Danach mit Jonas Wüttrich. Das Benzin und der Diesel sind fast um so viel teuer wie im Frühling. Im Kanton Bern hat es in der letzten Woche zwei tödliche Badeunfälle in Aare gegeben. Und das Wetter oder Abend bleibt sonnig, die Nacht kühlt den Tau ab. Morgen starten wir mit rund 9 Grad. Die letzten Wochen ist Tanken um einen Gang wie teurer geworden. Über das Wochenende ist der Preis pro Liter eurer Region nochmal um im Schnitt 5 Rappen gestiegen. So sind die Preise jetzt um in der Nähe der Höchstwerte im Frühling. Die Schuld ist vor allem die Lage im Nahen Osten. Gleichzeitig gibt es aber auch nähere Einflüsse, bestätigen die Mediensprecherin vom Tourenclub Schweiz, TCS, Vanessa Flack.
4: Was ganz wichtig ist, das ganze Öl, das wir bekommen, kommt über die Rheinschifffahrt. Und da haben wir ein Problem wegen dem niedrigen Wasserstand. Und darum sind die Transportkosten im Moment sehr hoch.
3: Was sich dann eben in den Preisen an die Zapfsäule zeigt. Die Preise verändern sich schier alltag. Das sei aber mehr ein Gefühl von den Leuten als etwas anderes, erklärt der Leiter Energie vor Landiregion Langnau, der Andreas Klossner.
5: Wir vergleichen schon seit Jahren, jeweils Anfangs- und Endswoche, unsere Preise vergleichen. Und dann schauen wir, ob es eine Preisanpassung nötig hat oder nicht. Und das machen wir anhand unserer Einkaufspreise. Und das heisst quasi, dass wir dann pro Woche maximum 2 Preisanpassungen haben.
3: Es gäbe aber auch gegen Wochen, wo es keine Preisanpassung braucht. Die Landi-Region Langnau mit den Tankstellen Zollbrück, Emmenmatt, Eckiwil und Rötenbach gebe die Preise gegen weiter, betont Andreas Klossner. In der letzten sei es halt wegen der allgemeinen Lage eher gegen auf statt gegen abgegangen. Zwei Stand-up-Paddler haben am Sonntag auf der Aare einen Unfall gehabt. Einer von beiden ist gestorben. Die Polizei hat nach dem Mittag die Meldung bekommen, dass sie beim Stauwehr in Ränge halten, in Seich sie kommen. Laut Polizeimeldung ist zuerst einer von beiden dumm reingekommen. Sein Kollege hat ihm wollen helfen. Die Strömung hat die zwei Mann unter Wasser gedrückt. Der eine hat es selber rausgeschafft. Der zweite hat Leute weiter unter beim Felsenau-Viadukt aus dem Wasser gezogen. Trotz Reanimationsversuche ist der 61-Jährige noch am Unfallort gestorben. Und dann meldet die Kantonspolizei Bern auch noch einen zweiten Todesfall in Aare. Letztes Dienstag ist ein 19-jähriger Schwimmer in Interlaken vor einer Brücke in die Aare gekumpelt. Er ist kurz darauf auftaucht, dann aber verschwunden. Neo 1 hat auch schon berichtet. Die Polizei hat darauf eine Suchaktion mit unter anderem Helikopter gestartet. Die Suchaktion war zuerst erfolglos. Am Sonntag ist der Todmado in Aare in Interlaken ein bisschen weiter unter bei der Kanalpromenade vorgekommen. Die Polizei und die Staatsanwaltschaft ermitteln in beiden Fällen, wie genau die Unfälle sind passiert. 1,15 Millionen Leute haben am Sonntagabend im Schnitt der Final vor Schutt-WM auf SRF geschaut. So war der Final der Match, der am meisten Leute aus der Schweiz haben geschaut. Das heisst vom Schweizer Radio-Fernsehen heute. Auch die Matchen vor Schweizer Nazi haben gegen viele Schweizerinnen und Schweizer verfolgt. Im Schnitt haben 870'000 Menschen die Nazi-Matchen geschaut. Am meisten sind im Gruppenspiel gegen Kanada vor dem Fernsehen gesessen. Ein bisschen mehr als 1 Million waren es dann. Zum Vergleich, der Final vor Eishockey-WM im Mai, wo die Schweiz gegen Finnland hat gespielt, haben 1,3 Millionen Menschen in der Schweiz Fernsehen geschaut. So hat der Final vor Hockey-WM mit mehr Leuten vor dem Fernsehen geholt als der vor Schutt-WM.
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1: Es gibt noch einen richtig schönen Abend mit viel Sonne und nur ein paar Wölkchen beißen geht ein bisschen rein, merkt man zwischendurch. Aber sonst bleibt da einfach alles so, wie es ist. In Nacht auf morgen, da geht es dann auch klar weiter. Das heisst, Temperaturen, die gehen nicht sein. Im Moment haben wir um die 24 Grad. Morgen, da starten wir dann mit 8 bis 9 Grad in Mittwoch. Also schon mal das Jäckchen parat legen für morgen, das braucht es auch. Durch den Tag da gehen die Temperaturen aber wieder rauf. Es gibt wieder um die 24 Grad. Und das ist morgen nochmal eigentlich genau das gleiche wie heute. Viel Sonne, ein paar Wölkchen und es bleibt trocken.
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1: Da hat er im Moment länger auf der Autobahn A1 Bern Richtung Zürich ein Stocken zwischen Wankdorf und Schönbühl. Das wegen Verkehrsüberlastung. Dann schauen wir noch auf die Hauptstrasse. 5 Minuten länger müsst ihr einrechnen, wenn ihr von Belp Richtung Rubigen unterwegs seid. Dort stocken zu Stauen im Moment über die Hunzikenbrücke. Und dann geht es auch länger in der Region Thun. Wenn ihr von Hünibach in die Thun-Innenstadt wollt, dann müsst ihr dort gut 12 Minuten mehr Zeit einrechnen. Viel Geduld, wenn ihr sie braucht, dann kommt ihr gut an.
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1: Benzin ist teurer geworden. Ja, alle, die vorhin gerade tanken und jetzt im Auto hocken, ganz fest am Nicken. Ja, hat schon wieder unviel gekostet. Aber warum eigentlich? Es ist eben lange nicht nur der Krieg im Iran, der die Ölpreise in die Höhe treibt. Es gibt noch ganz viele andere Faktoren. Was da alles in Benzinpreis einspielt, das hört bei uns in gut 10 Minuten. Und bis dann verdrängen wir den Ärger über die hohe Rechnung der Tankstelle mit guter Musik. Das hier ist Rockwell, Somebody's Watching Me. Ich bin Diana Weiss. Hoi.

0: I See You Again kommt von Wiz Khalifa zusammen mit Charlie Puth. Was macht ihr, wenn ihr an einer Tankstelle vorbeifahrt? Schaut ihr, ob es viele Autos hat, ob ihr jemanden kennt oder schaut ihr, wie teuer der Most ist?
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0: In der letzten Zeit hat es vor allem Preise in eine Richtung zu schauen gegeben. Upsi. Seit letzter Woche ist der Preis für Benzin und Diesel zum Teil fast 30 Rappen teurer der Liter. Wir kommen wieder in die Nähe von der 2-Franken-Marke. Und dorthin, wo wir im Frühling schon mal waren. Die Schuld ist aber eben nicht nur der Krieg im Iran, Michael Remond.
2: Im Moment klemmt es auch noch deutlich näher. Das Basel auf dem Rhein.
3: Das Öl wird über die Rheinschifffahrt transportiert.
2: Erklärt die Mediensprecherin vom Touring Club Schweiz TCS, Vanessa Flack.
3: Und jetzt können sie dann voll beladen werden, weil der Pegel so tief steht. Und die Tarife haben sich innerhalb von gut einem Monat fast vervierfacht. Und das schlägt sich wiederum auch auf unseren Benzin- und Dieselpreis nieder.
2: Weil eben der Transport dieser Welt mehr kostet als voran. Das merken dann auch die Tankstellen in der Region, so zum Beispiel die Landi-Region Langnau. Die Landi betreibt Tankstellen in Zollbrück, in Remmenmatt, im Eggiwil und in Rötenbach. Neben dem Krieg und dem Transport auf dem Rhein gäbe es noch viele andere Faktoren für den Preis, erklärt der Leiter Energie und Mitglied der Geschäftsleitung Landi-Region Langnau, der Andreas Klossner.
4: Es ist erstens mal die sogenannten Beschaffungskosten. Dort ist darunter einfach der Einkauf zu verstehen und der ist abhängig vom globalen Erdölpreis. Das ist börsenabhängig dort mit der Fracht bis und mit Schweizer Grenzen.
2: Dann kommen die sogenannten gesetzlichen Abgaben dazu.
4: Das ist momentan Mineralölsteuer, Mineralölzusatzsteuer, dann gibt es Importabgaben plus Mehrwertsteuer. Und die Abgaben kumuliert machen ungefähr 90 bis 1 Franken aus pro Liter, je nach Höhe des Säulenpreises.
2: Heisst, alle Abgaben zusammenzählt. Und zuletzt kommen dann noch
4: die sogenannten Vertriebskosten in der Schweiz dazu, das heisst die Fracht innerhalb der Schweiz. Die Lagerkosten haben wir dann noch. Und dann kommt eben noch die generellen Vertriebskosten wie Administration oder der Tankstellenbetrieb, Unterhalt, Ersatz und so weiter.
2: Nur etwas zu geben, dass Tankfüllungen tollen Batzen mehr kostet, geht also nicht. Und etwas ist Andreas Klossner ganz wichtig zu sagen.
4: Wir wollen fair sein gegenüber unseren Kunden und geben eigentlich auch immer Preisanpassungen gegen immer sofort weiter. Und darum müssen wir leider auch im Umkehrschluss Preiserhöhungen immer zeitnah auch weitergeben, weil sonst geht einfach die Rechnung Ende Jahr nicht auf.
2: Dass Preise an der Tankstelle schon bald schier alltag mehrmals anders sind, sei eher ein Gefühl der Leute, betont Andreas Klossner.
0: Wie auch wenn die Landi-Region Langnau die Preise von ihren Tankstellen anschaut und allenfalls schrübelt, haben wir schon berichtet. Ihr findet wie gewohnt auf neo1.ch unter News.
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0: Fire Under My Feet kommt von der Leona Luis. Guten Abend.
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0: Gut informiert geht's durch den Dienstag um 5:30.
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3: Am Mikrofon Jonas Wüttrich. Im zweiten Quartal von heuer hat die Schweiz mehr ins Ausland exportiert als fern zur gleichen Zeit. Der Export zwischen April und Juni ist um fast 9% aufgegangen. Es ist das erste Quartal seit über einem Jahr, wo der Export ist aufgegangen. Das meldet das Bundesamt für Zoll- und Grenzsicherheit. Die Schweiz hat im zweiten Quartal heuer für 73 Milliarden Franken exportiert. Das ist der dritthöchste Wert in der Geschichte. Besonders aufgegangen ist der Export in die USA. Bei den Produkten ist der Export von chemisch-pharmazeutischen Produkten speziell aufgegangen. Das Bundesamt für Lebensmittelsicherheit warnt wieder vor Listerie in Lebensmitteln. Nach dem Räucherlachs von Coop und Migros letzte Woche ist jetzt ein Kebab-Sandwich vom Denner betroffen. Die Bakterien sind bei Selbstkontrolle der Unternehmen vorgekommen. Detailhändler haben das Produkt zurückgerufen. Mit den hohen Temperaturen haben die Bakterien nichts zu tun. Die Fälle zeigen aber, dass die Selbstkontrolle funktionieren. Besonders für schwangere Frauen, ältere Menschen und Personen mit geschwächtem Immunsystem können Listerien gefährlich sein. Und noch Sport Hockey, der EHC Biel und der kanadische Stürmer Andrew Agostino haben ihren Vertrag in gegenseitigem Einverständnis aufgelöst. Und das bevor der Kanadier auch nur ein Match für den EHCB gespielt hat. Der Vertrag wäre bis seit 2027 gültig gewesen. Der Entscheid sei aus persönlichen Gründen vom Spieler, schreibt der Club heute ihre Mitteilung. Anfang Juni hat Biel die Verpflichtung vom kanadischen Stürmer gemeldet.
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0: Es gibt einen richtig schönen Abend, viel Sonne, nur ein paar Wölkchen am blauen Himmel. Und es ist auch noch recht angenehm, 24 Grad. In der Nacht auf morgen gehen die Temperaturen dort nicht sein. Die sinken bis morgen Morgen auf um die 8 bis 9 Grad. Ob es nirgends so frisch weitergeht morgen, das hören wir dann von unserem Wetterexperten Mario Rindisbacher am 20 vor.
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0: Es stockt im Moment auf der Autobahn A1 Zürich Richtung Bern zwischen Herkingen und Önsigen. Auf der Hauptstrasse da habe ich nur eine Meldung für euch, und zwar betrifft die Region Thun. Wenn ihr von Hünibach gegen die Innenstadt von Thun unterwegs seid, dann müsst ihr gut 20 Minuten mehr einrechnen. Dort stauet es gleich ein bisschen, sonst habt ihr aber nie länger als ein paar Minuten. Ihr hört noch eins an diesem Dienstagabend und diesen Sommer wollen wir euer Dorf lernen kennen.
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0: Jeden Freitag sind wir in einer anderen Gemeinde unterwegs und schauen, was es dort so zu entdecken gibt. Gerade letzten Freitag war meine Kollegin Sarina Weltier Weissachen. Vorher haben wir schon Rüegsau und Trub lernen kennen. Und diese Woche geht es ab auf Rütti bei Lissach. Das ist eine der kleinsten Gemeinden im Kanton Bern, habe ich schon gesehen. Darum brauchen wir jetzt euch. Habt ihr uns einen Tipp, was wir anschauen sollten? Oder wen wir treffen sollten? Dann schreibt uns das. Entweder könnt ihr bei uns auf Instagram vorbeischauen, dort in unserer Story das Feldli ausfüllen. Oder ihr schreibt mir jetzt ein WhatsApp ins Studio 079 44 99 177. Das ist das Nummer. Natürlich haben wir auch eine Mailadresse. Findet ihr also online bei uns auf unserer Webseite. Wir sind gespannt, was da alles zusammenkommt, was wir dort zurück bei Lissach alles erleben. Das könnt ihr dann am Samstag hören. Unsere Sommerserie läuft auch so wie das Wochengespräch immer am Samstag gerade nach den 12.
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0: Track the Money heisst das hier. Ich wünsche euch ganz guten Dienstagabend.
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0: Einen richtig schönen Nachmittag mit viel Sonne haben wir geniessen. Gibt es jetzt auch noch am Abend weiterhin Sonne? Mario Rindlisbacher vom Meteotest Bern.
2: Ja, heute Abend hat es nicht viele Wolken rum. Richtig bergeline Wolken, aber die verkehren relativ bald einmal. Und Nacht auf morgen ist dann klar. Und die Temperaturen die werden dann relativ schnell einmal tiefer. Bis morgen und morgen sinkt das Thermometer auf 8 bis 10 Grad runter.
0: Okay, frischer Start morgen in Mittwoch. Was passiert während dem Tag mit den Temperaturen?
2: Die steigen dann wieder deutlich an. Morgen über den Tag da haben wir sehr viel Sonnenschein zu erwarten. Am Morgen und Vormittag da ist immer häufig Wolken los. Und die Temperaturen die steigen dann bis am Nachmittag gegen die 25 Grad an. Am Nachmittag und gegen Abend da gibt es ein paar kleine Quellwolken über den Bergen. Und gleichzeitig sind auch ein paar hohe Wolkenfelder auf von Nordwesten. Aber es bleibt überall trocken.
0: Ja, es ist ja schön, wenn es so schön ist. Und gleich die Natur, die bräuchte immer noch den Regen. Und zwar mal ein bisschen länger als nur ein Gewitter. Kommt da noch etwas diese Woche?
2: Zuerst nicht. Wir haben am Donnerstag und Freitag Trocknungswetter. Am Donnerstag da ziehen sich die Wolkenfelder wieder zurück. Und über den Tag da gibt es ein recht sonniges Wetter bis zu 25 Grad. Meistens sonnig ist auch der Freitag mit kaum Wolken am Himmel. Und auch dort 25 bis 27 Grad am Nachmittag, am Wochenende hier. Besteht die Chance, dass es mal könnte regnen. Am Samstag da haben wir zuerst einmal noch recht sonniges Wetter, aber am Nachmittag und gegen Abend da gibt es dann mehr Wolken und da kann es mal einen Regenguss oder ein Gewitter geben. Am Sonntag ist das Wetter dann ein bisschen unbeständiger, es hat dann mehr Wolken rum und zeitweise kann es dann auch mal ein paar Regengüsse geben. Aber der richtig grosse Regen, der ist nicht in Sicht.
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0: U2 gehört ihr da auf Neo 1. Die Schutt-WM, die ist vorbei. Wer jetzt aber das Gefühl hat, es ist mal ein Zeitchen nichts mit Schutten, ja, der liegt falsch.
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0: Ganz im Gegenteil. Sogar am Wochenende geht die neue Saison in der Schweizer Super League los. Und für den FC Thun gilt es schon hinweg ernst, Jonas Wüttrich.
2: Der Schweizer Meister aus Thun spielt heute Abend in der Champions League Quali. 21 Jahre ist es her, wo der FC Thun zum letzten Mal im höchsten europäischen Clubwettbewerb durch die Champions League geschaut hat. Lustigerweise haben die Berner Oberländer schon dann gegen ein Dynamo in der Qualifikation gespielt. 2005 war der Gegner Dynamo Kiew aus der Ukraine. Hinterher geht es für den Schweizer Meister gegen Dynamo Zagreb von Kroatien. Sie haben nichts zu verlieren, meint der Münsinger Verteidiger und Captain Marco Bürki zum SRF.
3: Wir haben eine riesen Vorfreude auf die Spiele. Wir haben das uns letzte Saison erarbeitet. Und jetzt können wir einfach voller Energie und Vollgas auf den Platz gehen, nach vorne spielen, wie wir es machen. Und das war unser Erfolgsrezept oder eines der Erfolgsrezepte letzte Saison. Und das wollen wir auch dieses Jahr wieder auf den Platz bringen.
0: Thuner schauten in der Champions League Quali zuerst daheim. Abpfiff im Visana-Stadion ist hinten am 8. Das Rückspiel ist heute in einer Woche zu Kroatien.
2: Ja, wenn wir beim Shooten sind, gibt es noch Transfermeldungen aus der Innerschweiz. Der FC Luzern meldet heute die Verpflichtung vom Goalie Simon Simoni. Er war in der letzten Woche beim FCL in Trainings und hat hier Testmatchen spielen. Jetzt unterschreibt der 22-jährige Luzerner Vertrag bis ins 2029.
0: Er kommt aus der deutschen Bundesliga von Eintracht Frankfurt zu Luzern. Letzten Herbst hat Simon Simoni zum ersten Mal für die A-Nationalmannschaft von Albanien spielen.
2: Dann wechseln wir zur Leichtathletik. Mina Hirsbrunner gewinnt der U18 Leichtathletik Europameisterschaft eine Silbermedaille. Die 17-Jährige vom Sportclub Langnau ist über 400 Meter Hürde Zweite geworden. Im Finale hat Mina Hirsbrunner für die 400 Meter 57 Sekunden 83 gehabt.
0: Das war gleichzeitig auch ein neuer Schweizer U18-Rekord. Sie war 200 Sekunden schneller als der bisherige Rekord, der schon vor ihr war, heisst es in einer Mitteilung vom Sportclub Langnau.
2: Für Mina Hirsbrunner ist das nach der 2 Medaillen im Europäischen Olympischen Jugendfestival ferner schon die dritte internationale Medaille.
0: Dann wechseln wir zum Velorennfahren. Jasmin Liechti hat ihre Zukunft geklärt. Die Burgdorferin fährt ab der nächsten Saison für das deutsche Team Canyons Ram. Aktuell fährt die Zeitfahr-Schweizer Meisterin noch für das Schweizer Team Nexetis.
2: Dann wechseln wir zum Eishockey. Der EHC Bio, der kanadische Stürmer Andrew Agostino, haben ihren Vertrag in gegenseitigem Einverständnis aufgelöst. Und das bevor der Kanadier nur ein Match für den EHCB hat gespielt, der Vertrag wäre bis in 2027 gültig gewesen.
0: Der Entscheid sei aus persönlichen Gründen vom Spieler, schreibt der Club heute in einer Mitteilung. Anfang Juni hat Bio die Verpflichtung vom kanadischen Stürmer gemeldet. Der Andrew Agostino wäre von Nordamerika auf Bio gekommen. Er hat dort in den letzten Jahren hauptsächlich in der zweithöchsten Liga AHL auf dem Eis gespielt. Alles in allem hat er aber auch 53 Matches in der NHL gespielt.
2: Und der Schwingen, Saisonende für ein Aargauer Eigenoss Team Rot. Der 21-Jährige hat sich am Sonntag auf der Rigi beim Anschwingen gegen Seeländer Mathieu Burger verletzt. Untersuchungen haben jetzt gezeigt, dass er den Aussenmeniskus hat gerissen. Das schreibt er heute auf Instagram. Er muss sich operieren.
0: Dann haben wir noch Tennis. Der Genfer Tennisler Kilian Feldbausch hat dann mit Kitzbühel seinen ersten Sieg auf höchster Tennisstufe der ATP-Tour feiern. Der 20-Jährige hat in der ersten Runde vom Turnier auf dem Sandplatz in zwei Sätzen gegen Adolfo Vallejo aus Paraguay gewonnen.
2: Der Kilian Feldbausch hat sich das Duell gegen die Weltnummer 63 mit zwei Siegern Qualifikation für das Turnier verdient. In der nächsten Runde spielt der Schweizer Itze gegen Ignacio Buse aus Peru. Der 22-Jährige ist die Nummer 35 in der Weltrangliste.
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0: Ein dänisches Duo hier auf Neo 1 Junior Senior hat ihr gehört mit Move Your Feet.
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0: Einen schönen Dienstagabend wünsche ich Ihnen. Jetzt haben wir gerade 6 Uhr.
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5: Ich mit dem Jonas Wüttrich. Das Benzin und der Diesel sind fast um so viel teuer wie im Frühling. Im Kanton Bern hat es in der letzten Woche 2 tödliche Badeunfälle in Aare gegeben. Und das Wetter oder Abend bleibt sonnig, die Nacht kühlt den Tau ab. Morgen starten wir mit rund 9 Grad. Die letzten Wochen ist tanken um ein Gang wie teurer geworden. Über das Wochenende ist der Preis pro Liter eurer Region nochmal im Schnitt 5 Rappen gestiegen. So sind die Preise jetzt in der Nähe der Höchstwerte im Frühling. Die Schuld ist vor allem die Lage im Nahen Osten. Gleichzeitig gibt es aber auch nähere Einflüsse, bestätigen die Mediensprecher vom Tourenclub Schweiz, TCS, Vanessa Flack.
6: Was ganz wichtig ist, das ganze Öl, das wir bekommen, kommt über die Rheinschifffahrt. Und da haben wir ein Problem wegen dem niedrigen Wasserstand. Und darum sind die Transportkosten im Moment sehr hoch.
5: Was sich dann eben in den Preisen an die Zapfsäule zeigt. Die Preise verändern sich schier alltag. Das sei aber mehr ein Gefühl der Leute als etwas anderes, erklärt der Leiter Energie vor Landiregion Langnau, der Andreas Klossner.
7: Wir vergleichen schon seit Jahren, jeweils Anfangs- und Endswoche, unsere Preise vergleichen. Und dann schauen wir, ob es eine Preisanpassung nötig hat oder nicht. Und das machen wir anhand unserer Einkaufspreise. Und das heisst quasi, dass wir näher pro Woche maximum 2 Preisanpassungen haben.
5: Es gäbe aber auch gegen Wochen, wo es keine Preisanpassung braucht. Die Landi-Region Langnau mit den Tankstellen Zollbrück, Emmenmatt, Eggiwil und Rötenbach gebe die Preise gegen weiter, betont Andreas Klosner. In letzter Zeit sei es halt wegen der allgemeinen Lage eher gegen auf statt gegen abgegangen. 2 Stand-up-Paddler haben am Sonntag auf der Aare einen Unfall gehabt. Einer von beiden ist gestorben. Die Polizei hat nach dem Mittag die Meldung bekommen, dass sie beim Stauwehr in Ränge halten, in Seich sind gekommen. Laut Polizeimeldung ist zuerst einer von beiden dumm reingekommen. Sein Kollege hat ihm wollen helfen. Die Strömung hat die 2 Mann unter Wasser gedrückt. Der eine hat es selber rausgeschafft. Der zweite hat Leute weiter unter beim Felsenau-Viadukt aus dem Wasser gezogen. Trotz Reanimationsversuche ist der 61-Jährige noch am Unfallort gestorben. Und dann meldet die Kantonspolizei Bern dann auch noch einen 2. Todesfall in Aare. Letztes Dienstag ist ein 19-jähriger Schwimmer zu Interlaken vor einer Brücke in die Aare gekumpelt. Er ist kurz darauf aufgetaucht, dann aber verschwunden. Neo 1 hat auch schon berichtet. Die Polizei hat darauf eine Suchaktion mit unter anderem Helikopter gestartet. Die Suchaktion war zuerst erfolglos. Am Sonntag ist der Todmann in Aare zu Interlaken ein bisschen weiter unter bei der Kanalpromenade vorgekommen. Die Polizei und die Staatsanwaltschaft ermitteln in beiden Fällen, wie genau die Unfälle sind passiert. 1,15 Millionen Leute haben am Sonntagabend im Schnitt der Finale vor Shoot-WM auf SRF geschaut. So war der Finale der Match, der am meisten Leute aus der Schweiz geschaut hat. Das heisst vom Schweizer Radio-Fernsehen heute. Auch die Matchen vor Schweizer Nazi haben viele Schweizerinnen und Schweizer verfolgt. Im Schnitt haben 870'000 Menschen die Nazi-Matchen geschaut. Am meisten sind im Gruppenspiel gegen Kanada vor dem Fernsehen gesessen. Ein bisschen mehr als 1 Million waren es dann. Zum Vergleich, der Final vor Eishockey-WM im Mai, wo die Schweiz gegen Finnland hat gespielt, haben 1,3 Millionen Menschen in der Schweiz geschaut. So hat der Final vor Hockey-WM mehr Leute vor dem Fernseher geholt als der vor Shoot-WM.
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0: Es gibt noch einen richtig schönen Abend mit ganz viel Sonne und nur ein paar Wölkchen. Dazu geht auch noch ganz schwach die Beise. Die Temperaturen sind aktuell bei so 23 Grad. Durch die Nacht da gehen sie die Ache. Wir starten morgen im Mittwoch mit um die 8 bis 9 Grad. Die Temperaturen gehen aber morgen durch den Tag auch wieder hoch, weil am Morgen gibt es einen richtig schönen Tag. Die Sonne scheint. Wir haben nur hier und da ein paar Wölkchen am Himmel durch den Tag. Am Abend gibt es ein paar Wolkenfelder, die vorbeiziehen. Aber auch die bleiben dann harmlos. Und eben, die Temperaturen gehen wieder hoch auf etwa 24 Grad am Nachmittag.
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0: Es stockt im Moment auf der Autobahn A1 von Zürich Richtung Bern zwischen Herkingen und Önsingen. Und dann wechseln wir aber auch schon auf die Hauptstrasse. Da steht vor allem in der Stadt Thun. Da hat er von Hünibach in die Innenstadt gut 5 Minuten länger. Und auch vom Seefeld gegen die Innenstadt müsst ihr so viel mehr Zeit einrechnen. Kommt gut an!
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0: Schwadern und dazu Live-Musik hören. Dass das eine gute Kombi ist, haben schon viele Schweizer Buddies gemerkt. So ein Buddyfest mit einer Band, das ist in diesem Sinn nichts Neues. Was aber neu ist, ist, dass ein ganzes Festival in der Party ist. Das gibt es ab morgen. Das erste Mal überhaupt ist ein Festival in der Party in der Schweiz, das Eichholzfestival in Gerlafingen. Das fängt morgen an. Wir haben darum beim Festivalleiter mal angerufen und wollen wissen, wie ist das eigentlich, der Tag bevor ein Festival das allererste Mal überhaupt stattfindet. Seine Antworten gibt es noch in der nächsten halben Stunde. Drei Songs hören wir bis dann. Zum Beispiel der Martin Garrix und der Ed Sheeran. Da ist Repeat It. Ich bin Jana Weiss, habt ganz einen guten Hinweis.

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0: Sitting down here, das ist anyways am Dienstagabend. Schön, seid ihr mit uns unterwegs. Es klingt ein bisschen wie ein sehr, sehr cooler Traum. Da ist ein Festival mit Live-Musik 4 Tage lang. Das Festival ist aber nicht auf einer Wiese, sondern mitten in einer Body. Das erste Festival in der Schweiz, das komplett in einer Body ist, geht morgen los. Das Eichholz-Festival im solothurnischen Gerlafingen.
1: Morgen Morgen um 9 Uhr geht Body das erste Mal nicht für Badegäste, sondern für Festivalbesucher auf. Und da auf das freuen wir uns extrem.
0: Das ist der Silvan Studer, der Festivalleiter vom Eichholz-Festival. Wir haben mit ihm den Nachmittag telefoniert, um mal den Puls zu fühlen. Wie tut es so am Tag, bevor ein Festival zum allererste Mal über die Bühne geht?
1: Eine gesunde Mischung aus Anspannung, Vorfreude, aber auch inzwischen der Sicherheit, dass sehr vieles sehr gut kommt. Also wir sind voll auf Kurs. Es wird noch eine strenge letzte Abend, eine strenge letzte Nacht, bis wir alles ready haben.
0: Es ist eben nicht einfach nur so ein kleines Bodyfest, das es da gibt, in Gerlafingen, sondern wirklich ein Festival. 4 Bühnen gibt es und es spielen nationale und auch internationale Musikerinnen und Musiker. Stefanie Heinzmann oder der Bastian Baker zum Beispiel. It feels so good to be myself. Und von Deutschland dabei der Rapper Gentleman oder auch Clock Clock. It feels so good to be myself. Ja, oder da kommt einfach Stefanie Heinzmann nochmal hinterher. Vielleicht wird sie ja zweimal auftreten. Wir wissen es nicht. Der Gentleman, das ist ein Mut, der hier.

0: Ja, es ist ein wunderbares Gefühl. Wir haben vor 2 Jahren das erste Mal die Idee geboren und seither sind wir Tag in Tag aus dran am Arbeiten. Ein riesen Team und ich kann mit Stolz sagen, es ist ein wunderbares Gefühl, wenn es am Schluss aufgeht und ins Petrus noch wohlgesonnen ist und die Sonne scheint. Also ja, mehr hätten wir uns nicht können erhoffen.
1: Sagt da der Silvan Studer, Festivalleiter vom Eichholz-Festival zu Gerlafingen, einen Tag bevor das Festival zum allerersten Mal überhaupt ist.
0: Die Vorfreude bei mir ist riesig. Wir werden heute oben hoffentlich, so, wenn die Dunkelheit einbricht, können bei einem Haufen essen, nochmal alle zusammenkommen. Den Schlusssport begießen und morgen Morgen um 9 Uhr das Festivalgelände eröffnen können.
1: Morgen Morgen um 9 Uhr wird also der Traum Realität, ein Festival

0: Berner Musik hier auf Neo Ester EDB mit «Mein Herz macht».
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0: Halb sieben ist... 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
4: Am Mikrofon Jonas Wüttrich. Im zweiten Quartal von heuer hat die Schweiz doll mehr ins Ausland exportiert als fern zur gleichen Zeit. Der Export zwischen April und Juni ist um fast 9% aufgegangen. Es ist das erste Quartal seit über einem Jahr, wo der Export ist aufgegangen. Das meldet das Bundesamt für Zoll- und Grenzsicherheit. Die Schweiz hat im zweiten Quartal heuer für 73 Milliarden Franken exportiert. Das ist der dritthöchste Wert der Geschichte. Besonders aufgegangen ist der Export in die USA. Bei den Produkten ist der Export von chemisch-pharmazeutischen Produkten speziell aufgegangen. Das Bundesamt für Lebensmittelsicherheit warnt wieder vor Listerien in Lebensmitteln. Nach dem Räucherlachs von Coop und Migros letzte Woche ist jetzt ein Kebab-Sandwich vom Denner betroffen. Die Bakterien sind bei Selbstkontrolle der Unternehmen vorgekommen. Detailhändler haben die Produkte zurückgerufen. Mit den hohen Temperaturen haben die Bakterien nichts zu tun. Die Fälle zeigen aber, dass die Selbstkontrolle funktionieren. Besonders für schwangere Frauen, ältere Menschen und Personen mit geschwächtem Immunsystem können Listerien gefährlich sein. Und noch Sport-Hockey, der EHC Biel und der kanadische Stürmer Andrew Agostino haben ihren Vertrag in gegenseitigem Einverständnis aufgelöst. Und das bevor der Kanadier auch nur ein Match für den EHCB gespielt hat. Der Vertrag wäre bis seit 2027 gültig gewesen. Der Entscheid sei aus persönlichen Gründen vom Spieler, schreibt der Club heute ihre Mitteilung. Anfang Juni hat Biel die Verpflichtung vom kanadischen Stürmer gemeldet.
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0: Ganz viel Sonne, auch am Dienstagabend. Nur hier und da ein paar Wölkchen und sonst ein blauer Himmel. Dazu merkt man hier und da noch ein bisschen Beisen. Temperaturen gehen dann in der Nacht hier an. Wir starten morgen mit 8 bis 9 Grad in den Mittwoch. Und morgen, da sieht das Wetter eigentlich genau gleich aus wie schon heute. Es ist einfach schön, blauer Himmel, nur ein paar Wölkchen. Abend gibt es ein paar Wolkenfelder, die über das Neueisland ziehen, aber da bleibt alles trocken. Das Ganze dann morgen durch den Tag bei um die 24 Grad.
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0: Im Neueisland alles gut, da habe ich keine Meldungen für euch. Kommt gut an.
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0: Wir haben vorhin hier auf Neo 1 von einem Festival gehört, das morgen zum allerersten Mal über die Bühne geht. Das Eichholz-Festival in Gerlafingen. Eine gute Mischung aus Vorfreude, Nervosität und auch Sicherheit, dass es gut kommt. So hat der Festivalleiter die Stimmung beschrieben, die er hat, da kurz bevor es eben das erste Mal losgeht. Könnte vielleicht auch passen, die Beschreibung, für die Spieler vom FC Thun. Und der FC Thun, der startet in die neue Saison. Das nicht in der Super League, sondern sie starten gerade europäisch. Champions League-Spiel ist angesagt für den FC Thun. Daheim haben sie das erste Spiel, haben sie am 8. Und das dann mit dem neuen Trainer, das erste Mal, Gianluca Brivitelli. Was die Spieler zum Trainer sagen, was der Trainer zu den Spielern sagt, der hört es bei uns noch in der nächsten Halbstunde. Ich bin Tiana Weiss, schönen

0: Zürcher Musik hier auf NeoAce, Lonely Heart vom Niklas. Von Lustrinelli zu Brividelli. Das ist der Trainerwechsel beim FC Thun. Der Mauro Lustrinelli, der der FC Thun zum Schweizer Meistertitel hat geführt, hat zu Union Berlin gewechselt. Der Gianluca Brividelli hat er übernommen. Und hinten gilt es das erste Mal ernst. Der FC Thun spielt hinten zum ersten Mal seit 21 Jahren wieder europäisch. Die Berner Oberländer starten in die Champions League, das mit dem Heimmatch gegen das kroatische Team Dynamo Zagreb. Er freut sich, so in die neue Saison zu starten mit dem FC Thun, sagt der Trainer Gianluca Brividelli zum SRF.
1: Vor zwei Monaten nie gedacht, dass ich hier stehen kann. Aber ja, riesen Vorfreude mit dem Staff, wo ich quasi ein bisschen gemachte Nest hineinbekomme. Und mit dem Team, das jeden Tag besser werden und eine riesen Energie ausstrahlt auf dem Platz. Ja, die Vorfreude ist gross.
0: Die Mannschaft sei motiviert, das hat er schon im Training gespürt.
1: Wissbegierigkeit, Nachfragen, wenn wir die Intensität anschauen, sei es subjektiv auf dem Platz oder näher Taten, dann sehen wir schon immer wieder, ja, es ist auf sehr, sehr hohem Niveau.
0: Ja, Thun ist parat, sagt auch der Münziger Verteidiger und Captain der Mannschaft, der Marco Bürki.
2: Wir freuen uns wirklich extrem auf das Spiel. Internationale Spiele sind immer extrem schön und für jeden Spieler auch ein schönes Erlebnis.
0: Auch Trainings mit dem neuen Trainer seien gut gewesen, erzählt der Marco Bürki. Sein Eindruck von Gianluca Brividelli.
2: Sehr offen, sehr kommunikativ, wirklich sehr, sehr angenehm. Und ich glaube, jeder Spieler schätzt es so sehr. Wirklich ein akribischer Arbeiter, so ein kleiner, positiv gemeint, ein Fußball-Nerd. Und man merkt, wie begeistert er ist vom Fußball. Sicher sehr schön. Und ja, wieder neue Ideen zu bekommen nach dieser Zeit mit Mauro Lustrinelli. Und das tut auch immer gut, dass man sich kann weiterentwickeln kann.
0: Wie sich der FC Thun unter dem neuen Trainer Gianluca Brividelli macht, das sehen wir heute Abend das erste Mal. Hinnach startet der FC Thun in die neue Saison und das dann europäisch. Der FC Thun spielt das Hinspiel von der zweiten Qualifikationsrunde für die Champions League. Der amtierende Schweizer Meister kann die erste Quali-Runde jeweils überkumpen. Das erste Spiel ist Hinnach zu Thun gegen Dynamo Zagreb. Am 8. geht's los.

0: Royal Blood war das mit «I only lie when I love you». Ein Streifen mit warmem Bachs, ein Ruck und schon sind eine ganze Reihe Haare weg. Was man nicht alles macht, für glatte Haut zu haben.
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0: Die Woche dreht sich bei uns alles um die Enthaarung. Wir widmen uns dem Waxing und dem Sugaring. Lisa Graber.
2: Beides macht Nelly Fazio zu Konufingen. In ihrem Studio NM Beauty bietet sie beides an. Beim Waxing wird warmer Wachs auf die Haare aufgedreht. Und beim Sugaring?
3: Das ist eine Zuckerpaste, wo mit einer speziellen Technik das Haar weggenommen wird von der Haut. Du trägst das Sugar entgegen dieses gesetzte Haarwachstumrichtung auf und ziehst es mit. Das heißt, deine Härchen kommen besser mit, die brechen weniger
2: und wachsen weniger ein. Man kann also sagen, dass Sugaring besser ist als das Wachsen, was die Haarentfernung angeht. Aber
3: erstens ist es sehr zeitintensiv. Zweitens ist es auch eine Kostenfrage. Durch mehr Zeit muss mehr berechnet werden natürlich.
2: Ja, und dazu verträgt es nicht jede Haut gleich gut, so die Nelly Fazio von NM Beauty zu Konufingen.
3: Aber Sugar, wie gesagt, finde ich jetzt am besten. Da wächst auch das Haar nach dem dritten Mal viel weniger nach.
2: Die Behandlung vom Waxing oder Sugaring fühlt sich gleich an. Darum die Frage, wie sieht es mit dem Schmerz aus?
3: Das erste Mal, wo man zum Wachsen kommt, es ist unangenehm. Aber viele stellen sich das auch so vor, zuerst ganz, ganz schmerzhaft und plötzlich sagen sie, boah, das tut doch nicht so weh. Es ist unangenehm, aber es geht.
2: Einfach durchbeissen. Noch nie habe ich jemanden eine Behandlung abgebrochen.
3: Es gibt immer die alle voll durchziehen. Und die sind wirklich alle dann sowas von zufrieden. Und kommen immer wieder, auch wenn sie Schmerzen haben.
2: Zufrieden, weil sie je nachdem für ein paar Wochen kaum mehr Haar haben. Nach einer Wachs- oder Sugaring-Behandlung sind ein paar Sachen wichtig zu beachten. Am ersten Tag der Behandlung soll man zum Beispiel nicht in die Sonne gehen.
3: Nicht in die Sauna, weil der Schweiß reizt die Haut sonst mehr. Wichtig ist, nach 3 Tagen ein Peeling zu machen und die Haut mit Feuchtigkeit zu versorgen.
0: Wenn man sich für die Methode Waxing oder Sugaring entscheidet im Sommer, dann sollte man nur für einen Tag nicht in die Sonne. Beim Lasern sieht das aber anders aus.
4: Ich rate meinen Kunden immer dort wirklich komplett Sonne meiden, wenn es geht, wirklich so bis zu 10 Tage.
0: Das ist Mirjana Rohrbach, Inhaberin von Mirabel Cosmetic Zbigle. Sie hat sich auf die Laserhaarentfernung spezialisiert und erzählt uns morgen mehr davon.
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1: Jetzt haben wir 7 Uhr. Ganz einen guten Abend.
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3: Vielleicht mit dem Jonas Wüttrich. Das Benzin und der Diesel sind fast um so viel teuer wie im Frühling. Im Kanton Bern hat es in der letzten Woche 2 tödliche Badeunfälle in Aare gegeben. Und das Wetter oder Abend bleibt sonnig, die Nacht kühlt den Tau ab. Morgen starten wir mit rund 9 Grad. Die letzten Wochen ist Tanken um eine Gang wie teurer geworden. Über das Wochenende ist der Preis pro Liter eurer Region nochmal um im Schnitt 5 Rappen gestiegen. So sind die Preise jetzt um in der Nähe der Höchstwerte im Frühling. Die Schuld ist vor allem die Lage im Nahen Osten. Gleichzeitig gibt es aber auch nähere Einflüsse, bestätigen die Mediensprecher vom Tourenclub Schweiz, TCS, Vanessa Flack.
4: Was ganz wichtig ist, das ganze Öl, das wir bekommen, kommt über die Rheinschifffahrt. Und da haben wir ein Problem wegen dem niedrigen Wasserstand. Und darum sind die Transportkosten im Moment sehr hoch.
3: Was sich dann eben um in den Preisen an die Zapfsäule zeigt. Die Preise verändern sich schier alltag. Das sei aber mehr ein Gefühl von den Leuten als etwas anderes, erklärt der Leiter Energie vor Landiregion Langnau, der Andreas Klossner.
5: Wir vergleichen schon seit Jahren, jeweils Anfangs- und Endswoche, unsere Preise vergleichen. Und dann schauen wir, ob es eine Preisanpassung nötig hat oder nicht. Und das machen wir anhand unserer Einkaufspreise. Und das heisst quasi, dass wir näher pro Woche maximum 2 Preisanpassungen haben.
3: Es gäbe aber auch gegen Wochen, wo es keine Preisanpassung braucht. Die Landi-Region Langnau mit den Tankstellen Zollbrück, Emmenmatt, Eckiwil und Rötenbach gebe die Preise gegen weiter, betont Andreas Klosner. In der letzten sei es halt wegen der allgemeinen Lage eher gegen auf statt gegen abgegangen. 2 Stand-up-Paddler haben am Sonntag auf der Aare einen Unfall gehabt. Einer von beiden ist gestorben. Die Polizei hat nach dem Mittag die Meldung bekommen, dass sie beim Stauwehr in Ränge halten, in Seich sind gekommen. Laut Polizeimeldung ist zuerst einer von beiden dumm reingekommen. Sein Kollege hat ihm wollen helfen. Die Strömung hat die 2 Mann unter Wasser gedrückt. Der eine hat es selber rausgeschafft. Der zweite hat Leute weiter unter beim Felsenau-Viadukt aus dem Wasser gezogen. Trotz Reanimationsversuche ist der 61-Jährige noch am Unfallort gestorben. Und dann meldet die Kantonspolizei Bern dann auch noch einen 2. Todesfall in Aare. Letztes Dienstag ist ein 19-jähriger Schwimmer in Interlaken vor einer Brücke in die Aare gekumpelt. Er ist kurz darauf aufgetaucht, dann aber verschwunden. Neo 1 hat auch schon berichtet. Die Polizei hat darauf eine Suchaktion mit unter anderem Helikopter gestartet. Die Suchaktion war zuerst erfolglos. Am Sonntag ist der Todmado in Aare in Interlaken ein bisschen weiter unter bei der Kanalpromenade vorgekommen. Die Polizei und die Staatsanwaltschaft ermitteln in beiden Fällen, wie genau die Unfälle sind passiert. 1,15 Millionen Leute haben am Sonntag im Schnitt der Finale vor Schutt-WM auf SRF geschaut. So war der Finale der Match, der am meisten Leute aus der Schweiz geschaut hat. Das heisst vom Schweizer Radio-Fernsehen heute. Auch die Matchen vor Schweizer Nazi haben viele Schweizerinnen und Schweizer verfolgt. Im Schnitt haben 870'000 Menschen die Nazi-Matchen geschaut. Am meisten sind im Gruppenspiel gegen Kanada vor dem Fernsehen gehockt. Ein bisschen mehr als 1 Million waren es dann gewesen. Zum Vergleich, der Final vor Eishockey-WM im Mai, wo die Schweiz gegen Finnland hat gespielt, haben 1,3 Millionen Menschen in der Schweiz geschaut. So hat der Final vor Hockey-WM mehr Leute vor dem Fernseher geholt als der vor Schutt-WM.
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1: Am Abend geht es so weiter, wie wir das schon vom ganzen Dienstag kennen. Es bleibt trocken, es bleibt schön sonnig, es hat noch ein paar Wölkchen rum, auch die Nacht ist klar und darum sinken die Temperaturen fein ein bisschen. Morgen da starten wir mit gerade mal 8 bis 9 Grad in den neuen Tag. Die Temperaturen gehen dann auch schnell mal wieder hoch. Es ist nämlich auch morgen richtig sonnig. Vom Morgen an bis am Abend scheint die Sonne. Hier und da ein paar Wölkchen, vielleicht auch mal ein paar Quellwölkchen oder Wolkenfelder, die vorbeiziehen. Das bleibt aber alles harmlos. Es bleibt trocken morgen und die Temperaturen eben dann wieder auf 24 Grad am Nachmittag.
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1: Alles gut. Auf der Strasse, da habe ich nichts zu erzählen.
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1: Diana Weiss am Mikrofon, noch gerade so. Jetzt läuft nämlich bei uns Musik bis morgen Morgen um 5:30 Uhr. Dann sind wir dann wieder mit dem Neuesten für euch da. Jetzt überlasse ich euch aber einfach mal der Nina Valotti, Musikerin von Zürich und Gewinnerin vom Swiss Music Award in der Kategorie Best Talent dieses Jahr. Hat's gut!

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1: Voilà. Wenn ich euch wäre, würde ich morgen nach der 7:30 das Telefon weg haben. Wir erzählen euch auch morgen, was geht in der Region. Und da verschlägt es uns dann zum Beispiel auf Konaufingen. Dort ist dann mit der Strasse ein Chaos, weil der Kanton Bern baut. Die Strasse ist darum auf einer Seite gesperrt und da gibt es natürlich auch Herausforderungen für die Geschäfte am Strassenrand.
5: Ich probiere mich nicht mal zu nerven, weil es muss gemacht sein und ich bin froh, wenn sie so schnell wie möglich fertig sind.
1: Gabi Reichen hat den Coiffeursalon Schnittstelle mit in der Baustelle. Kommen Ihre Kunden gleich? Und wie fest ist die Bauerei Thema auf dem Coiffeurstuhl? Auch das hören wir morgen. Ab der 17:30 wecken euch der Timo Kobu und der Jonas Wüttrich.

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